0: geht, Wandel sozusagen als Konstante in der Geschichte und das Ganze von unterschiedlichen archäologischen Perspektiven aus beleuchtet wird. Eine interessante Ausstellung zu einem aktuellen Thema, wenn man so sagen möchte. Herzlich willkommen bei uns im Steinzeitpark.
1: Am Donnerstag, den 25. Juni, bringt das Schleswig-Holsteinische Landestheater das Stück Judas, der Mann hinter dem Verrat, ins Dünenhus nach St. Peter-Ording. Beginn es um 19.30 Uhr. In einem eindringlichen Monolog erzählt Judas seine eigene Sicht auf die wohl bekannteste Verratsgeschichte der Welt. Schauspieler Tom Wilde zeigt dabei eine überraschend menschliche Seite der biblischen Figur. Zwischen Schuld, Zweifel und schwarzem Humor. Tickets und weitere Informationen gibt es online beim Schleswig-Holsteinischen Landestheater. Die Preise variieren je nach Kategorie.
2: Am Samstag, dem 20. Juni, findet in der Dünentherme St. Peter-Ording die Veranstaltung Skandinavische Mittsommernacht statt. Unter diesem Motto erwartet die Gäste ein reichhaltiges Wellness-, Bade- und Sauna-Angebot. Der Einlass ist ab 18 Uhr, der Eintritt beträgt 40 Euro pro Person, zuzüglich der Gästekarte. Die Tickets gibt es ausschließlich im Vorverkauf der Dünentherme-Website. Da das Ende für Mitternacht geplant ist, ist der letzte Einlass um 21 Uhr.

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3: Von Mai bis Oktober werden in Husum regelmäßig plattdeutsche Stadtführungen angeboten. Einmal im Monat, jeweils am Freitag, startet der Rundgang um 16.30 Uhr vor der Tourisinformation im historischen Rathaus Großstraße 27. Die Teilnahme kostet 8 Euro pro Person, eine Anmeldung ist nicht erforderlich. Die Führungen geben Einblicke in Geschichte, Kultur und Alltag der Nordseestadt. Zusätzlich können für Gruppen individuelle Termine vereinbart werden. Das Angebot reicht von Natur- und Themenführungen bis hin zur literarischen Rundgänge auf den Spuren von Theodor Storm.
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3: Vom Montag, den 1. Juni bis Sonntag, den 6. September, lädt die Heide Stadtmarketing GmbH wieder zum Heidermarktstand auf dem Marktplatz ein. Mit rund 300 Tonnen Sand verwandelt sich die Südseite des Heider Marktplatzes erneut in einen großen Innenstadtstrand mit Beachbar, Sitzgelegenheiten und angeschlossenem Kinderspielplatz. Besucherinnen und Besucher erwartet sommerliches Strandgefühl mitten in der Innenstadt. Im Mittelpunkt steht erneut die Sportarena mit dem Stadtwerke Heider Beach Volleyball Cup. Außerdem können das Volleyballfeld sowie weitere Freizeitangebote wie Spikeball, Wikingerschach, Tischtennis oder Tischkicker kostenfrei genutzt werden. Spielgeräte können vor Ort gegen Pfand ausgeliehen werden. Ergänzt wird das Angebot durch Live-Musik, Themenabende sowie Snacks und Getränke an der Beachbar. Der Besuch des Heider Marktstandes ist erneut kostenfrei.
4: Am Dienstag, dem 16. Juni, lädt das Bürgerhaus Heide zu der Veranstaltung Kirchen, wie politisch soll Kirche sein? Die Bischöfin Nora Steen konnte hierfür gewonnen werden und steht gern für einen Diskussionsabend rund um das Thema bereit. Der Einlass ist ab 19 Uhr, der Eintritt ist frei.

Am Samstag, den 18.07.2026 um 12 Uhr bis 22 Uhr und am Sonntag, den 19.07.2026 um 11 Uhr bis 19 Uhr gibt es am Schloss Walbeck in Geldern Ritterturniere, Feldschlachten, authentisches Lagerleben mit Gewändern, Feuerküchen und Handwerk, europäische Waren, Musik und Gauklereien und für die Kinder Schmiedevorführungen, Kinderschminken und noch vieles mehr. All das sorgt für eine unvergessliche Zeitreise ins Mittelalter.

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4: Moin moin und herzlich willkommen zu Förde-Echo. In dieser neuen Sendung möchten wir den kleinen und großen Geschichten in unserer Region nachgehen. Wir treffen uns mit Menschen, die uns ihre Geschichte erzählen und sprechen darüber, was für sie und uns die Region Flensburger Förde ausmacht. Als Nachfolgeformat zu Flensburg aktuell machen wir dort weiter, wo wir in den bisherigen Beiträgen aufgehört haben. Ausführliche Gespräche und Berichte über das Leben hier. Es geht um Politik, um Gesellschaft, um die Stadt und unsere Vorstellungen vom Zusammenleben. Es geht um Kunst, Kultur und den öffentlichen Raum. Es geht um deine Region und deine Geschichten.

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3: Am Samstag, den 20. Juni, lädt der Kulturkeller Husum um 19 Uhr zu einem Konzert mit dem britischen Sänger, Pianisten und Songwriter Paul Milnes ein. Der Musiker gilt seit Jahrzehnten als feste Größe der europäischen Blues- und Songwriter-Szene. Bekannt ist Paul Milnes vor allem für seine rauchige Stimme, sein Blues-beeinflusstes Pianospiel und gefühlsvolle Songs mit persönlicher Note. In Husum präsentiert er ein Solokonzert nur mit Piano und Gesang. Eintrittskarten gibt es im Vorverkauf in der Schlossbuchhandlung Husum, Restkarten sind an der Abendkasse erhältlich. Am Montag, den 22. Juni, lädt das Museum Steinzeithaus im Steinzeitpark Dithmarschen in Albersdorf zu einem spannenden Vortrag über die Bronzezeit ein. Beginn ist um 19.30 Uhr. Die Archäologin Dr. Jutta Kneisel von der Universität Kiel spricht über Grabhügel, Gesichtsuhren und Kochsteingruben und gibt dabei auch besondere Einblicke in die bronzezeitliche Geschichte Dithmarschens. Besucher erfahren, wie die Menschen vor mehr als 3000 Jahren die Landschaft Schleswig-Holsteins geprägt haben. Der Eintritt kostet 5 Euro. Mitglieder des Fördervereins A. Oetzer haben freien Eintritt. Eine Anmeldung ist nicht erforderlich. Am Samstag, den 14. April, ist Singer-Songwriter Gregor Meile mit seinem Programm Unplugged das Wohnzimmerkonzert zu Gast im Nordsee-Kongresszentrum in Husum. Los geht's um 20 Uhr. Gemeinsam mit seiner Band präsentiert Gregor Meile seine Songs in akustischer Form. Die Konzerte leben von Emotionen, persönlichen Geschichten und viel Interaktion, wodurch jeder Abend seinen ganz eigenen Charakter erhält. Tickets sind im Vorverkauf erhältlich, die Preise beginnen je nach Kategorie bei rund 50 Euro. Karten gibt es online über Eventim, Veranstaltungsort ist das Nordsee-Kongresszentrum am Messeplatz in Husum.

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2: Am 16. Juni verlieh die Moin Filmförderung den Kinopreis. In diesem Jahr konnten sich besonders viele Kinos auf einen Sieg freuen, da das Preisgeld von 43.000 auf 95.100 Euro deutlich angehoben wurde. Auch Kinos von der Westküste waren unter den 17 Gewinnern. Das Lichtblick-Inselkino auf Amrum erhielt einen Preis von 4.800 Euro als Kino der guten Idee. Dabei hob Ralf Thomsen, Betreiber des Lichtblick-Kinos, die Premiere des Films Amrum von Regisseur Fatih Akin besonders hervor.
3: Wir haben uns sehr, sehr darum bemüht, dass der Amrum-Film von Fatih Akin vor dem Bundesstaat noch auf Amrum gezeigt wird. Und dann haben wir für die Inselpremiere Grußworte eingesammelt. Ganz toll war das, muss ich sagen. Ich freue mich natürlich, dass wir dafür den Kinopreis jetzt gekriegt haben. Habe ich nicht mit gerechnet, ehrlich gesagt.
2: Als Kino der Nachhaltigkeit wurde das Kino Pellworm ausgezeichnet. Das Preisgeld von 4.800 Euro geht in dieser Kategorie an Kinos, die neben der ökologischen Nachhaltigkeit auch die Nachhaltigkeit des Kinos sichern. Das Kino Center Husum erhielt ebenfalls 4.800 Euro für die Kategorie Kino als Kulturort. Die Betreiberin Silvia Marksteiner-Hartung sieht ihren Vorteil in ihren 7 Sälen.
4: Aber wir haben die Möglichkeit, weil wir 7 Säle haben, auch immer besondere Filme zu zeigen und da auch Programm rumzumachen, besondere Filmreihen oder eben auch mal eine Tischtennisplatte aufzustellen, wenn es dann passend zu einem neuen Film ist. Marty Supreme, genau.
2: Die Veranstaltung zeigt, Kino entwickelt sich immer weiter. Mit neuen Ideen, Nachhaltigkeit und einem Ort der Zusammenkunft, ohne seinen eigentlichen Zweck zu verlieren. Das gemeinsame Schauen toller Filme auf einer großen Leinwand. Dieser Reiz ist auch noch lange nicht vorbei. Lars Dietrichsen vom 51-Stufen-Kino berichtet von einem Anstieg der Kinobesucher.
5: Der Trend ist deutschlandweit tatsächlich, ne? Also dass die Kinos wieder besser besucht werden. Ja, wie haben wir das hingekriegt? Nicht alleine, es gibt natürlich ohne Filme nützt das beste Kino nichts, ne? Also die Filmverleihe oder die Filmproduzenten sind wieder mutiger geworden, haben wieder viele tolle, gute Filme international rausgebracht. Es gibt da bestimmt nicht nur einen Grund, es gibt da so eine ganze Reihe von Gründen, die dafür gesorgt haben, dass das Kino sich wieder belebt.
2: Auch die anderen Kinos stellen einen Anstieg fest. Kino ist und bleibt demnach ein wichtiger kultureller Ort, den es stetig zu fördern und weiterzuentwickeln gilt.

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5: Die beiden Döschers von Katrin hört. In Eiderstedt gibt es morgen große, starke Döscher. Kein anderer muss mit ihm zu Hause döschen. Er wäre so stark und togau. Wenn er sich auf dem Markt ein Macker sucht, sagt er ihn, mit die macht die Dübel döschen, ich nicht. Eines Tages kam auf dem Markt ihm ein Lüttes war der Kehl in der Maut und fragt ihm, bist du der Mann, der döschen kann? Ja, ich bin der Mann, der döschen kann, antwortete die Krote. Und die Lütje sagt, ich kann auch döschen und ich nehme das mit dir ab. Morgen geht das los. Lass das mal gleich losgehen, meinte die Krote. Aber die Lütje schüttelt den Kopf. Nee, ich brauche meinen Döschflügel. Die Krote will ihm einen von sich geben, aber die Lütje will mit seinem eigenen Döschflügel döschen. Na gut, will ich die Krote in mein Knecht kann die ihm holen. Er braucht einen Wauch. Mein Döschflügel ist bannig schwer. Er ist aus Eisen, vertellt ihm die Lütje. Die Krote konnte sich das Lachen nicht verknippen und sagte, spann an und hol den Döschflügel. So kamen die beiden Döschers mit dem Wauch und den Knechten wie die Bauer an. Da lag all das Korn in der Lau auf der Teil. 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Nimm den Töllen, Graben und Pan von Riech, dass sie die nicht zweichen. Sie lachen ihm ut und der dat nicht, wie der erste gewaltige Schlag voll eins doll. Die große Döscher kriegt dat Mais mit der Angst. Er schlug all, was er konnte. Dat ging Schlag auf Schlag. Die große Döscher gab sich so viel Mühe, aber er konnte mit der Lüde nicht mitholen. Zuletzt fuhr er tot um. Bei Katrinherz steht ein großer Bauernhof mit zwei Lautüren. Auf der einen Tür ist ein feines Bild mit zwei Döschers gemalt, die Grote und die Lütje.

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3: Am Sonntag, den 21. Juni, findet um 18 Uhr im Meldorfer Dom ein CSD-Gottesdienst statt. Die evangelisch-lutherische Kirchengemeinde Meldorf lädt dazu alle Interessierten ein. Der Gottesdienst ist Teil der Veranstaltung rund um den Christopher Street Day in Dithmarschen und setzt ein Zeichen für Vielfalt, Respekt und Offenheit. Der Eintritt ist frei, eine Anmeldung ist nicht erforderlich. Veranstaltungsort ist der Meldorfer Dom in Meldorf.
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3: Am Montag, den 22. Juni, lädt die Tourismuszentrale St. Peter-Ording um 20 Uhr zu einem spannenden Vortrag ins Dünhus an der Erlebnispromenade ein. Unter dem Titel Abenteuerforschungsschiff berichtet der Meeresgeologe Prof. Dr. Sebastian Kastel von seinen Einsätzen auf Forschungsschiffen rund um den Globus. Darum geht es um die Erforschung der Weltmeere, moderne Unterwassertechnik und den Alltag an Bord. Der Eintritt kostet 7 Euro, Schüler und Schülerinnen, Studierende sowie Auszubildende zahlen 1 Euro. Mitglieder der Schleswig-Holsteinischen Universitätsgesellschaft haben freien Eintritt. Tickets sind online im Erlebnisshop von St. Peter-Ording erhältlich.

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2: Jede Menge Müll findet man auf dem Gelände der KBA Dithmarschen in Bagenstedt bei Meldorf. Davon konnten sich am 12. Juni die Menschen in Dithmarschen selbst überzeugen beim Markt der Nachhaltigkeit. Einer von ihnen, Torben Schütt, der auch Landrat im Kreis ist, schildert uns seinen Eindruck.
3: Ganz viele engagierte Menschen, von denjenigen, die selber recyceln, über diejenigen, die Lebensmittel wiederverwerten und diejenigen, die das dann bei der Tafel weiterverteilen, sind alle möglichen Stände dabei und man sieht wieder, was Dithmarschen zu bieten hat und vor allen Dingen für die Kleinsten ist ganz viel dabei.
2: KBA, das steht übrigens für Kompost, Bauschutt, Altstoff. Und davon gab es beim Markt der Nachhaltigkeit wirklich eine Menge zu sehen. Zum Beispiel, wenn man eine der geführten Busfahrten über das Gelände gemacht hat. Ansonsten gab es die Möglichkeit, sich bei den verschiedenen Ausstellenden über Themen wie Recycling oder Lebensmittelrettung zu informieren. Oder man war Zeuge der Wette, die der Bürgermeister von Bagenstedt, Titus Kretschmer, mit der Abfallwirtschaft Dithmarschen abgeschlossen hat.
4: Es geht um Folgendes. Die Wette läuft, dass ich 1000 Kilogramm, eine Tonne Altkleidung, heute Nachmittag sammeln kann. Mit einem Auge schaue ich mal da hinten hin auf die Waage. Das könnte auch klappen und ich bin da sehr zuversichtlich.
2: Tatsächlich hat Titus Kretschmer am Ende sogar 1075 Kilogramm zusammenbekommen. Für jedes Kilo spendete die AWD zusätzlich 1 Euro an das neu eröffnete SH-Kaufhaus in St. Michaelisdonn. AWD-Geschäftsführer Dirk Sofer zeigte sich zufrieden mit dem Markt der Nachhaltigkeit, trotz des anfangs eher schlechten Wetters.
5: Die Stimmung war insgesamt gut bisher und jetzt merkt man auch, dass nochmal viele zukommen, die sich gerne informieren möchten über die über 30 Stände, die wir hier haben. Und man hat viele Aktionen auch für Kinder. Also ich gucke mich gerade hier auf dem Gelände um, sehe auch viele Kinder von wirklich ganz klein bis zu den schon jung Erwachsenen.
2: Nach dem Markt der Nachhaltigkeit im letzten Jahr in Meldorf und der Ausgabe in diesem Jahr in Bagenstedt soll natürlich auch 2027 wieder ein Event ausgetragen werden. Wo? Das ist allerdings noch nicht bekannt.

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3: 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Juni, wird im Museum Kunst der Westküste in Alkersum auf Föhr die neue Ausstellung Moderne trifft Küste – künstlerische Aufbrüche im Norden eröffnet. Ab 20 Uhr dreht sich alles um die frühen Impulse der Moderne zwischen Nord- und Skandinavien. Gezeigt werden Werke bedeutender Künstlerinnen und Künstler wie Edvard Munch, Max Beckmann, Van Heemskerk sowie internationale Leihgaben aus renommierten Sammlungen. 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Die Ausstellung ist anschließend bis zum 10. 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
2: Stell dir vor, du hast die Geschäftsidee überhaupt. Du hast die Leute zusammen, das Geld zusammen und jetzt geht es ans Unternehmen gründen. Klingt einfach, kann aber in Deutschland ein ziemlich großer Kraftakt werden. Komplexe Verwaltungswege, ein hoher bürokratischer Aufwand und viel Bearbeitungszeit können einem da in die Quere kommen. Die Plattform Startup Hafen SH möchte hier Abhilfe verschaffen. Begonnen hat das Projekt letztes Jahr auf Eiderstedt und soll bis Ende diesen Jahres im ganzen Land Einzug halten und die, so steht es auf der Startseite der Plattform, Gründung in nur 10 Minuten ermöglichen. Aber funktioniert das? Michael Lohmann von der IHK Flensburg und einer der Köpfe hinter Startup Hafen SH sagt ja.
3: Wir haben nur für den Raum Eiderstedt rund 70 Nutzende gehabt auf der Startup Hafen SH Plattform und wir haben 12 tatsächliche Gründungen darüber gemacht, die deutlich schneller ihre Steuernummer auch insbesondere bekommen haben, um dann auch Rechnungen zu schreiben etc.
2: Nordfriesland gehört zu den gründungsstärksten Kreisen in Schleswig-Holstein. Liegt bei der Neugründungsquote je 1000 Einwohnende knapp auf Platz 2. Das ist neben der Plattform Startup Hafen SH auch einer der Gründe, warum der Kreis als Pilotregion für das bundesweite Projekt Schneller Gründen ausgewählt wurde. Dabei geht es darum, perspektivisch bundesweit bürokratische Vorgänge bei der Unternehmensgründung zu verschnellern. Doch wie kann das funktionieren?
3: Es geht darum zu sehen, welche technischen Verfahren werden im Moment genutzt in den einzelnen Gewerbeämtern. Wie kann man die so anbinden, dass man digital über eine einzige Plattform die Gründung durchführen kann. Das ist sehr, sehr unterschiedlich in den einzelnen Gemeinden und Kommunen geregelt, leider. Was es ein bisschen komplexer macht, gerade im ländlichen Raum, wo wir in Schleswig-Holstein alleine 114 verschiedene Ämter haben, die für die Gründung zuständig sind. Das heißt, das anzugleichen und ein großes Ziel, dann den Kombiantrag zu stellen, das heißt gleichzeitig Gewerbeamt und Finanzamtmeldung abzuschicken.
2: Ziel von Schneller Gründen ist es, den Kombiantrag bis Juli, August so darzustellen, dass er dann in den Testgewerbeämtern Husum und Amt Mittleres Nordfriesland auch umgesetzt werden kann. Und vielleicht wird die Neugründung an der Westküste dann bald noch einfacher.

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3: Am Samstag, dem 20. Juni, findet in der Dünentherme St. Peter-Ording die Veranstaltung Skandinavische Mittsommernacht statt. Unter diesem Motto erwartet die Gäste ein reichhaltiges Wellness-, Bade- und Sauna-Angebot. Der Einlass ist ab 18 Uhr. Der Eintritt beträgt 40 Euro pro Person, zuzüglich der Gästekarte. Die Tickets gibt es ausschließlich im Vorverkauf der Dünentherme-Website. Da das Ende für Mitternacht geplant ist, ist der letzte Einlass um 21 Uhr.
4: Am Samstag, den 20. Juni, lädt die St. Jürgenkirche in Heide um 12 Uhr zur Veranstaltungsreihe Wort und Musik ein. Die Organistin Sarah Herzer spielt Werke von Johann Sebastian Bach und Johannes Brahms. Ergänzt wird das musikalische Programm durch Texte und Gedanken von Pastor Lars Kästner. Der Eintritt ist frei, eine Anmeldung ist nicht erforderlich. Besucher sind herzlich eingeladen, eine halbe Stunde Musik und Besinnung in der Heider St. Jürgenkirche zu erleben. Am Sonntag, den 18. April, macht die Show Schlager Total die deutsche Hitparade Station im Nordsee-Kongresszentrum in Husum. Beginn ist um 17 Uhr. Die Besucher erwartet ein rund zweieinhalbstündiges Schlagerprogramm mit bekannten Hits, neuen Songs und einer aufwendigen Bühnenproduktion mit Licht- und LED-Technik. Durch den Abend führt der Sänger und Moderator Robin Leon. Tickets sind im Vorverkauf über Eventim erhältlich. Die Eintrittspreise variieren je nach Sitzkategorie. Weitere Informationen gibt es online.

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3: Auch in diesem Sommer verwandelt sich der Rote Hauberg in Witzwort wieder in den Schauplatz für den sogenannten Wikinger-Sommer. Um genau zu sein, veranstalten Viola Hauser und Jan-Ole Schwichtenberg das mittelalterliche Spektakel am 20. und 21. Juni. Das erste Fest fand bereits im Sommer 2024 statt. Die beiden und viele ihrer Freunde und Kollegen sind jetzt schon voller Vorfreude auf das Mittsommerwochenende. Wir haben nachgefragt, was die Besucher des Festes dieses Jahr erwartet.
4: Ganz viel Action. Wir haben 3 Bands mit dabei. Wir haben eine Wikinger-Hochzeit, wir haben eine Falkner-Show, wir haben
5: Zauberer
4: Sascha, eine bunte Mischung an Händlern und natürlich auch ganz viel leckere Dinge zu essen.
3: Man könnte meinen, solche Mittelalterfeste sind eine Seltenheit, aber im Gegenteil. Allein hier in der Region gibt es nun bereits 2 verschiedene. Der Heider Marktfrieden findet ebenfalls hier an der Westküste statt. Hauser und Schwichtenberg machen sich aber keine Sorgen über eine thematische oder zeitliche Überschneidung.
6: Wir unterscheiden uns daher, dass wir einen Stadtpark oder besser gesagt einen Park haben, wo wir den Mittelaltermarkt veranstalten. So gesagt, jeder ist willkommen, auch für, ich sage jetzt mal in Anführungszeichen, schmales Geld. Ich würde sagen, dass wir fast sogar ein bisschen familienfreundlicher sind als der Heider Marktfrieden.
4: Ja, und wir liegen natürlich mit unserem Standort direkt mitten im Grünen zwischen uralten Bäumen am historischen Gebäude vom Roten Hauberg. Das macht schon mal einen großen Unterschied.
3: Hauser und Schwichtenberg lernten sich 2023 kennen und wussten sofort, dass sie gemeinsam etwas auf die Beine stellen wollen. Sie teilen beide eine Liebe zum Mittelalter und Wikingern und so kamen sie auf die Idee des Wikinger-Sommers. Nicht nur sie waren überzeugt. Viele Gäste waren letztes Jahr schon dabei und begeistert von dem, was das Fest zu bieten hatte.
6: Ja, die Lust an der Geschichte, das Weitergeben der Geschichte, wie es früher war und wie wir selbst auf den Markt gekommen sind, ist eigentlich durch einen mehr oder weniger Zufall passiert, dass wir oder ich bei Viola einen Backkurs gemacht haben. Dadurch ist eine Freundschaft entstanden und seitdem fahren wir von Ort zu Ort, von Markt zu Markt und haben Spaß und verbreiten unser Märchen und unsere Kunde.
4: Ja, es war eigentlich eben eine ganz spontane Idee. Wir sind sehr spontan, es kommen Ideen in den Kopf und dann so aus dem Gedanken raus, oh, wir könnten eigentlich mal auf Märkte gehen, ja, machen wir. Ja, so kam die ganze Sache vor 2 Jahren ins Rollen.
3: Falls jetzt eure Neugierde auf den Wikingersommer im Roten Hauberg geweckt wurde, nichts wie hin. Nähere Infos findet ihr auf www.rattenbecker.de.

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3: Im Rahmen des Literatursommers Schleswig-Holstein ist der Autor Malte Borsdorf am Samstag, den 18. Juli, zu Gast in Garding. Die Lesung beginnt um 15 Uhr im Kulturhaus Altes Rathaus, Einlass ist ab 14.30 Uhr. Borsdorf liest aus seinem aktuellen Roman Frau Schebasta räumt die Welt auf. Darin begleiten zwei Jugendliche eine Bombenentschärferin bei ihrer Arbeit und geraten in eine Geschichte, die sich mit den Folgen von Krieg und den Hinterlassenschaften des Zweiten Weltkriegs beschäftigt. Der Eintritt kostet 8 Euro, Karten gibt es im Vorverkauf im Kulturhaus Altes Rathaus in Garding. Reservierungen sind außerdem telefonisch unter 048 62 20 19 97 5 möglich. Am Samstag, den 4. Juli, wird um 11.30 Uhr im Kurort Zingel 21 in Meldorf die Ausstellung Anklänge eröffnet. Gezeigt werden Malerei und Zeichnung von Marianne Gutsche aus Wenbüttel und ihrer Tochter Cornelia Gutsche aus Berlin. Die Werke der beiden Künstlerinnen beschäftigen sich auf unterschiedlicher Weise mit Wahrnehmung, Erinnerung und poetischen Bildwelten. Die Ausstellung läuft bis zum 4. September 2026. Der Eintritt zur Eröffnung ist frei, eine Anmeldung ist nicht erforderlich. Veranstaltungsort ist der Zingel 21 in der Zingelstraße 21 in Meldorf. Am Donnerstag, den 10. Dezember, gastiert die Tribute-Band Dire Straits mit ihrem Programm A Tribute to Dire Straits im Stadttheater Heide. Konzertbeginn ist um 20 Uhr, Einlass ab 19 Uhr. Die Band gilt als eine der erfolgreichsten Dire Straits-Tribute-Formation Europas und bringt die größten Hits der britischen Rocklegenden auf die Bühne. Klassiker wie Sultans of Swing, Walk of Life and Brothers in Arms dürfen dabei natürlich nicht fehlen. Im Mittelpunkt steht der unverwechselbare Gitarrensound von Marc Knöpfler, der Frontmann Wolfgang Uhlig. Tickets sind im Vorverkauf erhältlich, die Preise beginnen bei rund 38 Euro. Karten gibt es an den bekannten Vorverkaufsstellen sowie online über mitunskannmanreden.de.

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2: Hoher Besuch auf dem Campus der Fachhochschule Westküste in Heide. Im Beisein einer großen Zahl an Gästen und Hochschulangehörigen hat Schleswig-Holsteins Ministerpräsident Daniel Günther am 21. Mai den Neubau an der Hochschule eröffnet. Sogar schneller als ursprünglich geplant, geht damit das neue Mehrzweckgebäude an den Start, dessen Herzstück der neue Audimax mit rund 250 Sitzplätzen ist. Dieser neue, größte Hörsaal der FH befindet sich zwischen weiteren Seminarräumen, Verwaltungsbüros und einem eigenen Terrassenbereich für das Gebäude. Nach der Eröffnung hatte Daniel Günther dann die Gelegenheit, sich bei seinem ersten Besuch an der FH als Ministerpräsident einen Eindruck von dessen Arbeit zu machen. Sein Resümee:
3: Ich bin sehr begeistert. Das ist ja sowieso ein sehr, sehr gutes Zeichen, dass wir hier auch so eine Nachfrage haben, dass wir mehr Studierende haben, die hier ihr Studium beginnen wollen. Das ist ja ein sichtbares Zeichen, dass diese Innovationskraft, diese Lust auch an den Themen der Zukunft zu arbeiten, einfach ist, was als Magnet wirkt. Und ich glaube, wenn das dann gepaart ist, auch mit solchen Räumlichkeiten, in denen man sich wirklich spontan wirklich richtig wohlfühlt, ist ja auch, finde ich, ein gutes Zeichen, dass wir solche Investitionen auch in diesen Zeiten tätigen. Aber das machen wir gerne auch als Land Schleswig-Holstein für die FH Westküste, weil wir wissen, was wir an euch hier haben.
2: Das neue Gebäude wurde im Auftrag des Landes vom Gebäudemanagement Schleswig-Holstein realisiert. Von ca. 17,5 Millionen Euro Gesamtkosten stammen über 10 Millionen aus dem Landeshaushalt. Die Präsidentin der FH Westküste, Professor Dr. Anja Wollesen, zeigt sich begeistert vom Ergebnis.
4: Und wenn man hier so durchgeht, dann merkt man ja, es ist lichtoffen, es werden neue Projekte möglich sein, neue Ideen. Hier kommt ein neuer Studiengang rein und alle Kolleginnen und Kollegen, die ja schon drin waren, sagen, die haben richtig Lust, hier eine Vorlesung zu halten. Und man merkt einfach, dass es so viel positive Energie gibt.
2: Es handelt sich bei dem Mehrzweckgebäude um den ersten Neubau auf dem Campus seit rund 25 Jahren. Und der kommt zu einer guten Zeit, nachdem die Anzahl der Studierenden zuletzt wieder nach oben ging.

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herzlich willkommen hier im offenen Kanal. Es folgt die Sendung Wer kennt sie noch? Mit Musik, die glücklich macht oder mindestens fröhlich stimmt. Am Mikrofon und verantwortlich für die Sendung ist Peter Dehnhardt von der Nordseeküste. Und wir hören mal, was wieder so auf dem Plattenteller liegt. Für Anregungen, Kritik oder für Wünsche gibt es eine Adresse, und zwar nordseepeter51@gmail.com.

Willkommen und los geht es. Renate und Werner Leismann machen den Anfang, das Riesenrad des Lebens. Ja, mal ist man oben, mal ist man unten und mal in der Mitte. Das Rad dreht sich immer weiter und hat eben auch verschiedene, ja, wie soll man sagen, Zustände zu bieten.

Tja, heute so und morgen so. Heute ist auf jeden Fall schön, weil wir haben ja wieder schöne Musik vor uns. Renate Kern zum Beispiel, lieber heute geküsst als morgen geweint. Und recht hat sie, weil das Küssen ist auf jeden Fall schöner als die Traurigkeit.

Tja, die Liebe zwischen Schülern und Lehrern ist ja eigentlich hier in Deutschland verboten, aber nun ja, wo kein Richter ist, ist ja auch in bekanntlicher Weise kein Kläger. Also gehen wir gleich zum Michaelis Dirk und seinem Karussell. Und als ich fortging,

Tja, ein schönes Lied von Dirk Michaelius an dem Karussell. Ist ja auch ein ehemaliger DDR-Künstler. Und jetzt James Last, American Patrol, mal wieder was Instrumentales.

Tja, da sieht man wieder mal, Wunsch und Wirklichkeit gehen doch manchmal ein bisschen auseinander. Und so ist das Leben einfach.

Bremans, come back to me. Aber erst natürlich Cäsar und Kleopatra.

0: trennt.
1: Tja, der Standesbeamte ist ja auch kein Hellseher, der kann das ja nicht sehen, wenn ein glückliches Paar vor ihm steht. Und das ist ja meistens der Hochzeitstag, wie es in 1, 2, 3, 4, 5 Jahren aussieht. Und Tatsache ist, die Scheidungsrate nimmt ja zu, die Eheschließung, so heißt das, glaube ich, richtig, nimmt ab. Also irgendwas scheint ja da im Busch zu sein.

0: you like to go to the beat club tonight?
1: Oh, Andy!
2: Tja, schon vor 50 Jahren ist die figurtechnische Betrachtung da gewesen, das ist also nichts Neues. Und damals war es normal, heute ist es toxisch.

Tja, du und haha, also lache nicht, sondern naja, dann das Gegenteil ist dann eigentlich das Weinen, aber ich denke mal, das Lachen soll ja gesund sein und von Gesundheit können wir alle nicht genug bekommen. Du hast Schuld, dass unsere Kinder so aussehen wie du, ja, dann kann ich auch davon ausgehen, dass sie auch wirklich von mir sind.

0: Fernseher kaputt ist, das Auto verschrottet. Nein. Ist ja alles dein Schuld, gell? Und man hat nichts zu tun.
1: Ja, und dann diese Nase. Naja.
0: Was ist mit meiner Nase?
1: Vielleicht wird es diesmal ein hübsches Baby. Wünschen würde ich mir schon.
0: Oh, da müsstest du dich aber anstrengen. Meine Liebe.
1: Naja, ich meine, das tue ich eigentlich schon.
0: Na, das letzte Mal nicht. Warst du nicht dabei?
1: Ja. Immer ich. Immer die Mami.
0: Naja.
1: Böse Mami. Das war's denn? Kuchen.
0: Ein Kuchen kochen. Ein
1: Kuchen.
0: Ich brauch keinen Kuchen. Du komm, mach's Licht aus, du.
1: Oh ja.

Tja, in den 50er, 60er Jahre des letzten Jahrhunderts, muss man ja sagen, war das natürlich ein erstrebenswertes Ziel der Damen, einen Ring zu haben. Das hat sich ja heute alles ein bisschen geändert.

Tja, ein ganz bekannter Song von Lars Berghagen. Es war einmal eine Gitarre. Und ja, der Sinn der Sache ist natürlich, man kann schon mal da und dorthin schauen, aber die Finger sollte man dann doch lieber bei sich lassen.

Tja, da hört man wieder mal, es liegt natürlich wieder an dem Mann, ob es der Frau gut geht oder nicht, und nicht an ihr selber. Nun ja, das ist schon immer so gewesen und wird wohl auch eine ganze Weile noch so bleiben.

Tja, Flammen müssen sein, sagt sie, und sie hat ja recht, weil wenn die nicht wären, dann wäre die Menschheit ja wahrscheinlich schon ausgestorben oder es gäbe nur ein paar Dutzend davon. Und Gerd Böttcher, ja, wie so oft, für die Gabi tut er halt alles.

0: Tja, wer kennt das nicht, die Technik? Heute sind es nicht mehr die Liegesitze im Auto, die es ja heute gar nicht mehr gibt, aber heute sind es die Computer, die ständig irgendwas machen, was sie nicht sollen. Und man sitzt dann davor und denkt, verdammte Kiste, wieso machst du nicht das, was ich gerne möchte? Aber nun ja, das ist halt die Technik, die war schon immer etwas anfällig.
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Tja, in Italien und in Spanien standen sie mit der Gitarre vor dem Fenster und hier halt mit Blumensträußen ein bisschen anders, obwohl in Bayern haben sie ja noch das Fenster und wo man mit der Leiter hochsteigt, aber nun ja. Und trotzdem wird die Angebetete oft nicht erweicht.

Tja, das Jahr 2002, das ist ja schon 24 Jahre Vergangenheit. Und wer weiß, was da alles noch passiert ist.

0: ist.
1: Tja, sie hat die Lügen durchschaut, das können Frauen ja gut, Männer eher weniger, die sind da vertrauensseliger, sage ich mal, aber die Frauen lügen natürlich genauso wie die Männer, da gibt es, glaube ich, keinen großen Unterschied. Männer wollen nur das eine, ja, sie wollen nur das eine dann, wenn sie es nicht haben, aber wenn sie es haben, dann wollen sie es nicht unbedingt in der Frequenz, was uns immer unterstellt wird.

0: Tja, die Männer wollen nur das eine und sie können nicht bis 3 zählen, sondern nur bis 6. Naja, ist ja auch ein Wortspiel, ganz lustig. Comedian Harmonies, dann gehen wir lieber zum grünen Kaktus.
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Ja, einen schönen Berger Petit Fleur. Das ist wieder mal ein schönes Instrumentalstück gewesen, was ja auch in die Ohren geht. Und Anne-Louise Hansen, Rosario.

Tja, das ist auch so eine Sache, im Park zu schlafen, wenn der Streit so groß gekommen ist, dass man sich sozusagen schon getrennt hat, aber erstmal nur äußerlich. Aber das sind ja meistens dann so Anfänge, die dann Schritt für Schritt in die falsche Richtung laufen können.

Tja, recht hat er. Ohne Schwiegermütter gäbe es natürlich keine Bräute. Ohne Mütter gäbe es natürlich auch keine Bräutigams. Also Mütter sind schon eine wichtige, ja, Teil der Gesellschaft, aber ohne Männer geht es natürlich auch nicht, weil wer macht denn die schweren Arbeiten? Das wollen die Damen ja auch nicht unbedingt machen. Und jetzt kommt die Sommerzeit auf uns zu und wenn das Wetter so schön ist, dass wir uns sozusagen gemütlich in die Sonne legen können, dann haben wir das große Glück gepachtet.

0: So, meine Sendung ist zu Ende. Habe ich jetzt wieder den Schluss verpasst. Ich bedanke mich fürs Zuhören. Wer Lust hat, kann nächste Woche wieder reinhören. Bin ich ja wieder da. Verantwortlich für die Sendung, wie immer, Peter Dienhardt von der Nordseeküste. Ich wünsche allen eine schöne Zeit und lasst euch nicht ärgern.
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Wird unsere Liebe dann zu Hass? 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

0: Ich musste raus aus den nassen Sachen und rein in einen trockenen Martini. Wirklich eine tolle Geschichte.
1: Er ist der geistreichste Spaßmacher der Saison.

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4: Also wir haben unterschiedliche Stationen mit unterschiedlichen Hausarbeiten halt. 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
5: Hallo und herzlich willkommen zu einer neuen Ausgabe von Westküste FM schnackt mit. Heute wieder mit mir, Jan-Henning Stier. Wenn ihr schon ein bisschen länger bei diesem Projekt mit dabei seid, erinnert ihr euch ja vielleicht an das Interview mit dem Geschichtsprofil des Werner-Heisenberg-Gymnasiums in Heide. Da ging es um ein Filmprojekt über die Geschichte der Schule zu Zeiten des Zweiten Weltkrieges. Inzwischen hat sich genau diese Klasse im Zeitstrahl weiter nach vorne bewegt und ein neues Projekt gestartet. Eine Ausstellung zum Thema Heide 1945 bis 1975 mit dem Titel Aufbruch in eine neue Zeit. Es geht hierbei ganz konkret um die Nachkriegszeit in Heide und Dithmarschen, wie das Leben zu dieser Zeit in der Region ausgesehen hat und durch welche Faktoren es maßgeblich bestimmt wurde. Am Freitag, den 5. Juni, wurde diese Ausstellung eröffnet und ich war auch mit dabei und habe mich für euch durch die Ausstellung begeben. Heute hört ihr also einmal kein klassisches Interview im Studio, sondern viele verschiedene kleine Gespräche mit dem betreuenden Geschichtslehrer, mit Schülerinnen und Schülern aus seiner Klasse zu einzelnen Stationen und zum Ende auch mit einer Besucherin. Alles zum Thema Heide 1945 bis 1975, Aufbruch in eine neue Zeit. Wir sind auf der Museumsinsel Lüttenheid. Hier wurde eine Ausstellung eröffnet zum Thema Leben in Dithmarschen 1945 bis 1975 in Zusammenarbeit mit dem Werner-Heisenberg-Gymnasium. Und Geschichtslehrer am Werner-Heisenberg-Gymnasium ist Dr. Volker Gaul und steht mir jetzt auch gegenüber. Eine Frage zu Beginn. Wenn man so eine Ausstellung macht und dann auch mit Schülern zusammen macht, mit welchem Anspruch geht man da in die Konzeption von so einer Ausstellung?
6: Also der Anspruch war relativ hoch am Anfang und dann haben wir gesehen, wie groß der Raum ist und dass ein völlig leerer Raum noch gestaltet werden muss und wie viel daran hängt. Also von der Beleuchtung bis zum Boden, was denn geklebt wird, was an der Decke ist. Man muss ja diesen Raum dann auch wirklich dreidimensional denken und den zu füllen, war eine große Herausforderung und hat uns ein bisschen auch überfordert.
5: Ich kann mir auch vorstellen, dass man da als Geschichtslehrer vielleicht mit anderen Vorstellungen reingeht als die Schülerinnen und Schüler letztlich. Mit ihrer 12. Klasse haben sie das ja gemacht. Wie sehen Sie das? Sind Sie da gut zusammengekommen? Wo sind Reibungspunkte gewesen?
6: Die Schüler haben wunderbar zusammengearbeitet mit dem Museum und das hat wirklich richtig gut funktioniert. Jeder ist aufeinander zugegangen. Sie wollten quasi nur eine textfreie Ausstellung haben, wo das sinnliche Erleben, also wir haben eine Riechstation, wir haben eine Hörstation, wir haben so eine Fühlstation dabei, dass das im Mittelpunkt steht und dass man halt nicht die Texte lesen muss, aber eben auch nicht verfassen muss. Auch das war eben eine Arbeitserleichterung. Und dann hat man eben gesagt, nee, ganz ohne Kontext funktioniert es nicht und dann ist eben dieser Kompromiss entstanden.
5: Und Sie würden jetzt auch im Endeffekt sagen, Sie sind zufrieden mit dem Ergebnis?
6: Ja. Also ich bin eigentlich glücklich, dass es jetzt geschafft ist. Man hätte bestimmt an der einen oder anderen Stelle es noch besser machen können, aber fürs erste Mal ist es großartig gewesen.
5: Alles klar, dann würde ich sagen, gehen wir doch mal rein in die Ausstellung. So, dann gehen wir hier mal die Treppe hoch und kommen durch den schwarzen Vorhang. Erstmal natürlich die Frage, Aufbruch in eine neue Zeit wird direkt am Anfang gestellt. Und wenn wir reinkommen, merkt man schon viel Trubel. Es ist viel los heute bei der Eröffnung. Ich würde sagen, wir schauen uns mal um. Und ganz am Anfang stelle ich dir die Frage, ob du mir einmal kurz sagen kannst, wie du heißt.
7: Ich heiße Ben Beckmann.
5: Und wir sind ja in der Ausstellung jetzt noch ziemlich am Anfang, also 1945 und die Jahre danach. Passt das auch zu deinem Thema? Womit hast du dich befasst?
7: Ja, passt sehr gut zu meinem Thema, denn ich habe mich mit den Rückkehrern aus der Kriegsgefangenschaft befasst. Das fing 1945 wieder an, als die Leute dann mit den Zügen hier ankamen aus zum Beispiel Russland, damals der Sowjetunion. Damit habe ich mich größtenteils befasst. Und die dann wieder herkamen, da gab es dann oft Schwierigkeiten mit der Wiedereingliederung in die Gesellschaft. Meistens auch wieder die Familiendynamik, wie die sich dann entwickelt hat, weil die Frauen ja dann oft auch die Rollen der Männer übernommen haben. Und zum Beispiel auch die Bauernhöfe hier in Dithmarschen ja vor allem dann übernommen haben, das alles geführt haben. Und als die Männer dann wiedergekommen sind, sind die natürlich davon ausgegangen, dass sie wieder in ihre Rolle schlüpfen können und wieder die Führung übernehmen können. Aber viele Frauen haben halt damals dann auch so gedacht, wieso sollten wir das jetzt wieder so tun? Wir haben jetzt die ganzen Jahre uns das hier alles aufgebaut und uns da wirklich mit befasst und da einfach sehr viel geleistet. Und auch zum Wiederaufbau, weil die Männer kamen ja nicht alle 45 wieder, sondern auch in den Jahren danach. Das ging ja noch relativ lange so. Und dann auch durch den Wiederaufbau und durch das alles haben die Frauen dann halt gemerkt, ja, wie gut wir das alles können und dass wir nicht komplett abhängig von den Männern sind. Aber als die Männer dann halt wieder da waren, sagten sie, ja, wir wollen das aber alles jetzt wieder unter unseren Nagel reißen. Ihr müsst wieder das tun, was wir wollen. Und das haben die Frauen dann halt manchmal nicht eingesehen oder öfter nicht eingesehen, was natürlich vollkommen verständlich ist. Aber aus der Sicht war das dann halt immer ein bisschen schwierig mit der Familiendynamik oder auch die Kinder. Wenn die Väter dann wiedergekommen sind, die kannten teilweise ihre Väter gar nicht richtig, weil die Väter sind weggegangen, als die Kinder vielleicht ein Jahr alt waren und kamen dann wieder, als sie vielleicht 14, 15 waren. Es ist ja klar, dass sie sich ja ganz anders entwickelt haben. Die Väter waren dann weg, haben vielleicht Traumata entwickelt und dann sollten sie so wieder mit ihren Kindern umgehen können. Das war alles ein bisschen schwierig damals.
5: Und was fandest du ganz besonders spannend an dem Aspekt und an dieser Zeit, mit der du dich befasst hast?
7: Naja, bei mir selber in der Familie, da hatten wir das, dass der Bruder von meinem Opa, der war selber in Kriegsgefangenschaft in Großbritannien. Und als er dann wieder kam, dann hatte zum Beispiel mein Opa den Hof übernommen. Und eigentlich hieß es damals, dass der Bruder von meinem Opa den Hof übernehmen soll. Aber der war dann so lange in Kriegsgefangenschaft. Als er dann wieder kam, war das halt schon alles so, mein Opa hatte sich das alles erarbeitet. Auf dem Hof hat die ganze Zeit da geschuftet und alles. Und dann war es halt schon so weit, dass er den Hof nimmt und sein Bruder den dann nicht bekommen hat, wodurch dann auch Streit in der Familie entstanden ist.
5: Alles klar, danke für den Einblick. Ich schaue gleich mal weiter. Dann bewegen wir uns in der Zeit mal ein bisschen weiter nach vorne. Ich stehe jetzt bei Thomas und bei welcher Zeit, bei welchem Jahreszeitraum befinden wir uns bei dir?
4: Wir befinden uns jetzt schon im Jahr 55 bis 65 und jetzt geht es halt eben darum, dass in Deutschland jetzt langsam so die Aufbruchsstimmung kommt und die ganze Zerstörung vom Krieg und so, das entwickelt sich langsam in Richtung Aufbruch und dass es alles wieder etwas positiver wird quasi.
5: Mit welchem Thema hast du dich da konkret befasst?
4: Ich komme aus Hademarschen, darum habe ich mich nicht direkt mit Heide beschäftigt, sondern mit einem umliegenden Dorf sozusagen. Und da habe ich mich darauf bezogen, wie quasi die Bildung in den Dörfern in Bezug auf die Demokratisierung stattfand und welchen Einfluss die Schule in der Re-Education hatte.
5: Okay, da bin ich ehrlich, den Begriff musste ich selbst nochmal nachschauen. Als Re-Education, Englisch für Umerziehung, wird die Erziehungs- und Bildungsarbeit bezeichnet, die von den Alliierten nach dem Zweiten Weltkrieg in Deutschland und Österreich durchgeführt wurde. Dabei ging es insbesondere um die Konfrontation mit den Kriegsverbrechen Nazi-Deutschlands und die Umerziehung der Menschen zu einer demokratischen Gesellschaft. Teil dieser Re-Education waren zum Beispiel Zwangsführungen für Deutsche durch Konzentrationslager und die Neustrukturierung der Massenmedien. Weg von den Propagandamedien hin zum öffentlich-rechtlichen Rundfunk. Gab es da einen Aspekt, den du ganz besonders spannend fandst, wo du nicht mit gerechnet hast?
4: Ja, letztendlich hat meine Arbeit ergeben, dass es eben diese Re-Education gab im Sinne der Demokratisierung. Und am spannendsten war eben das, womit jetzt hier auch meine Ausstellung zu tun hat, dass das Lied Die Gedanken sind frei. Das war quasi, da konnten mir alle zwei Zeugen, mit denen ich darüber gesprochen habe, die haben quasi, konnten das immer verbinden und das war quasi immer so ein gegenwärtiger Teil der Schulzeit. Und das haben sie eben immer gesungen bei Festen oder auch mal im Unterricht als eben so einen unterschwelligen demokratischen Grundwert, der da quasi weitergegeben wurde.
5: Alles klar, das kann man dann so bei 55 bis 65 erfahren. Dann gehe ich mal rüber zu 65 bis 75. Danke dir.
4: Kein Problem.
5: Man merkt jetzt schon so, die Ausstellung ist in drei Abschnitte unterteilt. Wir starten quasi in den Jahren 45 bis 55, gehen dann rüber zu 55 bis 65 und enden dann, man kann es sich denken, mit 65 bis 1975. Und auch hier werde ich mir jetzt mal jemanden suchen, der mir ein bisschen mehr zur Ausstellung erzählen kann. So, und dann sind wir jetzt bei 65 bis 75 angekommen. Und Larissa, das Thema, mit dem du dich befasst hast, das spielt auch in dieser Zeit, oder?
8: Ja, genau. Also das ist beispielsweise mein Thema, hier Pop Up the Hide. Ein Plakat, ein Werbeplakat von dem damaligen Pastor Edgar Huhn. Und das war 71, also in den 70er Jahren. Und genau, hat viel beigetragen zur Hoffnung in der Nachkriegszeit.
5: Pop Up the Hide, das klingt nach Musik und Festivalstimmung. War es das auch?
8: Ja, auf jeden Fall. Also wie man sieht, haben hier diverse Clubs aufgetreten, wie beispielsweise Guru Guru oder Birth Control, Kraftwerk und so. Genau, und es war halt auch ein bisschen im Hippie-Style gewesen. Also die Jugend hat sich da versammelt, bei den Kammerlichtspielen und haben zusammen Konzerte sich angehört, konnten auch ein familiäres Miteinander mit den Musikern haben und konnten auch sogar Filme oder halt Aktionen leiten oder halt vorschlagen Filme und gemeinsam sich einen schönen Abend machen.
5: Okay, da habe ich tatsächlich schon mal von Kraftwerk sogar was gehört. Ist das ein Thema, was du grundsätzlich ganz spannend findest, Musik, oder was fandest du jetzt ganz besonders toll an dem Thema?
8: Ja, also meine Ursprungsintention war, zur Hausarbeit ein Thema über Musik zu schreiben, weil ich persönlich total in der Musik drin bin, da ich auch im Orchester spiele und halt auch Querflöte gerne mag. Und dann auf jeden Fall bin ich dann halt auf Edgar Huhn gestoßen und der hat mir erzählt, dass er tatsächlich ein musikalisches Projekt geleitet hat in der Nachkriegszeit. Und das war dieses Pop-Up der Hyde. Und genau, das hat mich dann total interessiert. Also mit den Bands konnte ich zunächst wenig anfangen, weil es dann doch eine andere Generation war. Aber halt mit der Recherche hin, da war ich total fasziniert, was da damals angeboten wurde.
5: Alles klar, vielen lieben Dank schon mal dafür. Und ich sehe schon, wenn man die Ausstellung quasi beendet hat, dann kommt man zu so einer Station, wo man Tischtennisbälle in eine Brotdose reinschmeißen kann, die so beschriftet mit so, was ist euch wichtig an der Demokratie, Menschenwürde oder ich weiß es gar nicht mehr, was die anderen Stationen waren. Ich komme da gleich nochmal hin. Was ist der Gedanke dahinter? Warum macht ihr das?
8: Also wir wollten halt sozusagen einen roten Faden wollten wir irgendwie haben. Und da kamen wir halt darauf, vielleicht könnte ja Demokratie unser Endziel sein. Also wir haben unterschiedliche Stationen mit unterschiedlichen Hausarbeiten halt. Und die haben ja alle so ein bisschen hingeführt, raus aus der Kriegszeit hin durch die Nachkriegszeit in ein neues Leben ja mäßig. Und deswegen haben wir halt Demokratie als Ende hingestellt, dass man sozusagen sieht, was das halt alles hingeführt hat. Also vom Dritten Reich sozusagen hin in eine neue Welt. Und da sollen halt die Besucher hier von dieser Ausstellung dann selber für sich entscheiden, was sie mitgenommen haben und wo sie halt das Wichtigste sehen, was eine Demokratie ausmacht.
5: Dann werde ich mir jetzt mal anschauen, wo schon ganz viele Tischtennisbälle drin liegen. Vielen lieben Dank, Clarissa. So, man kann seine Tischtennisbälle auf die Frage, was ist dir in einer Demokratie am wichtigsten, in folgende Brotdosen werfen. Meinungsfreiheit, Bindung an Rechte und Gesetze, Gleichheit oder Menschenwürde. Und ich wollte fast sagen, es ist ausgeglichen. Nein, es ist nicht. Die Menschenwürde liegt ganz, ganz klar vorne. Vielleicht erwischen wir sogar noch jemanden, der einen Tischtennisball wo reinwirft. Hallo, moin, wie ist Ihr Name?
9: Astrid Huhn.
5: Und Sie haben Ihren Tischtennisball gerade in den Becher für Menschenwürde geworfen. Mögen Sie mir verraten, warum?
9: Das ist, glaube ich, wirklich das Wichtigste, dass wir sorgsam alle miteinander umgehen und dass jeder sein Recht hat. Und das würde ich sofort, hier würde ich sofort meinen Tennisball reinwerfen.
5: Haben Sie schon viel von der Ausstellung gesehen? Wie hat es Ihnen gefallen?
9: Sehr informativ, aber auch sehr komplex. Und ich bin ganz froh, dass die Ausstellung bis August noch hängt, sodass man später nochmal kommen kann und sich in Ruhe alles durchlesen kann und anschauen kann. Genau.
5: Dann wünsche ich Ihnen ganz viel Spaß, wenn Sie das dann nochmal sich alles in Ruhe anschauen. Und ich würde sagen, alle, die das auch vorhaben, die können noch bis August hier in die Museumsinsel Lüttenheit kommen und sich die Ausstellung vom Heisenberg-Gymnasium anschauen. Vielen Dank. Das war mein Besuch in der Ausstellung Heide 1945 bis 1975, Aufbruch in eine neue Zeit, am 5. Juni 2026. Die Ausstellung wird jetzt noch bis zum 16. August 2026 auf der Museumsinsel Lüttenheid in Heide zu sehen sein. Vielen Dank auf jeden Fall an alle Personen, die mit mir ein Interview gemacht haben. Ich hatte auf jeden Fall sehr viel Spaß an dem Termin und habe dabei auch ein bisschen was mitgenommen. Folgt gerne diesem Podcast Westküste FM schnackt mit auf einer Podcast-Plattform eurer Wahl, wenn ihr keine neue Folge mehr verpassen wollt. Die nächste Folge steht übrigens auch schon in den Startlöchern. Das war's von mir, Jan-Henning Stier, und bis zum nächsten Mal hier bei Westküste FM schnackt mit.
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3: Moin moin und herzlich willkommen zu Förde-Echo. 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
3: Wenn der Messias kommt, muss ein anderer ihn überzeugen, dass er es ist.
2: Hallo, herzlich willkommen. Schön, dass ihr bei uns seid bei dieser, ich sag's jetzt schon mal, wirklich herausfordernden, aber tollen Folge unseres Seelenfutters. Wir begrüßen euch herzlich, Friedemann Magor, mein Freund und Podcast-Kumpel, Pastor aus Husum, habt ihr gerade schon gehört. Mein Name ist Susanne Gasowski, Autorin, Kommunikatorin aus Nordfriesland und Hamburg. Wir stellen seit bummelig 6 Jahren Gedichte und Bibelverse zusammen. Und es ist nie langweilig geworden, also mir zumindest nie. Aber heute, meine Lieben, heute wird's richtig spannend, finde ich. Oder was sagst du, Friedemann? Du hast mich herausgefordert mit einem Gedicht. Ich habe daran gekaut.
3: Aber du hast ja schon das Ende vorweggenommen. Du sagst, es wird herausfordernd, aber toll.
2: Ja, es war toll. Es war wirklich toll.
3: Auf jeden Fall, die Texte geben das her. Mal sehen, was uns damit dann so passiert.
2: Ja, ob es uns gelingt. Ist immer wieder spannend. Ne?
3: Ja, genau. Und manchmal kommen die Gedichte so freundlich, gefällig um die Ecke. Und manchmal nicht.
2: Und manchmal nicht. So ist es.
3: Aber das Gedicht, das ich dir und euch heute mitgebracht habe, hat mich so derartig fasziniert, dass ich einfach nicht anders konnte.
2: Ja, ja.
3: Susanne, ich konnte nicht anders. Ich musste dir das schicken.
2: Ja,
3: das
2: war mir klar.
3: Und ich werde ein bisschen was dazu erzählen.
2: Ich bitte darum. Vor allen Dingen auch über den Autor, weil ihn haben wir wirklich noch nie gehört.
3: Nachoem Wienberg, stimmt, hat heute seine Premiere im Seelenfutter. Ein zeitgenössischer niederländischer Dichter, Schriftsteller und Ökonom. 1961 in Amsterdam geboren. Hat mit 28 sein Dichterdebüt erlebt, in einem Gedichtband veröffentlicht und seitdem etliche lyrische Bände und Romane veröffentlicht, hat viele Preise gewonnen in den Niederlanden und in Belgien, unter anderem 2018 für sein poetisches Lebenswerk. Und dabei können wir ja noch viel weiteres erwarten, wie zum Beispiel den Gedichtband Jüdische Gedichte von 2020. Um den geht es heute. In seinem Hauptberuf allerdings ist Nachoem Wienberg nicht Schriftsteller, sondern Professor für kulturelles Unternehmertum und Kulturmanagement an der Uni Amsterdam seit 2005 und vorher Professor für Industrieökonomie und Organisation an der Uni in Groningen. Studierter Jurist und Wirtschaftswissenschaftler. Spannend, oder?
2: Ja, total.
3: Und 2020 ist der Gedichtband Jüdische Gedichte erschienen, 2022 dann in deutscher Übersetzung herausgegeben worden vom Afaya Verlag. Liebe Grüße an unseren geschätzten Freund und Förderer Harald Albrecht in München. Hm. Übersetzt von Andreas Gräßmann und der hat auch ein Vorwort geschrieben, indem er sich sehr bedankt bei dem Dichter für die gute Zusammenarbeit. Und ich bedanke mich hierbei sehr für diese spannende Übersetzung, eine zweisprachige Ausgabe, wie ja öfter in diesen wunderschön gestalteten Afaya Lyrikbänden. Und der gute Andreas Gräßmann beginnt sein Vorwort mit dem bemerkenswerten Satz: Nachoem Wienbergs Gedichte muten beim flüchtigen Lesen wie Rätsel an. Ach was.
2: Ich widersprechen kann ich nicht.
3: Und auch beim zweiten und dritten Lesen, ist es nicht ganz einfach und gleichzeitig ist es eine wahnsinnig faszinierende Welt, die sich da auftut. Ja. Und deswegen müssen wir euch davon ein bisschen was zeigen. Und ich glaube, ich lese es einfach jetzt mal vor.
2: Ich bitte darum.
3: Wir springen in das Gedicht, das den Titel der ersten Zeile, also das die erste Zeile auch im Titel trägt, wenn der Messias kommt. Und das geht so. Wenn der Messias kommt, muss ein anderer ihn überzeugen, dass er es ist. Und der andere kann kein Jude sein, denn wenn der hört, dass der Messias gekommen ist, darf er nicht aufhören mit dem, womit er gerade beschäftigt war. Wird sich die Welt ändern, wenn überall auf der Welt ein Jude gewesen ist? Ich bin nicht wirklich ein Reisender. An einen Ort zu reisen, an dem ich noch nie gewesen bin, ist wie eine Welt von Neuem zu beginnen. Doch ich bin kein guter Reisender, wenn schon so viele gekommen sind und jeder Tag sich mit Neuen füllt, kann ich dann nicht der Einzige sein, der kein Messias ist. Und dass ich nicht gut im Reisen bin, ist ein Zeichen. Nachum M. Weinberg.
2: Ja, meine Lieben, jetzt vielleicht versteht die eine oder der andere, warum ich wirklich ungefähr eine Woche an diesem Text gekaut habe. Ein ziemliches Ereignis und sehr rätselhaft mit Apotheosen, also mit diesen Klammern, mit diesen Einschüben, über die wir auch wirklich nachdenken und nochmal sprechen müssen. Wir hatten ja ursprünglich einen etwas anderen Titel, vom Reisen und einer traurigen Nacht. Jetzt haben wir uns auf den Messias geeinigt. Erzähl mal. Also du hattest schon gesagt, es hat dich fasziniert. Was genau hat dich fasziniert an diesem Text? Wenn nicht gar alles. Aber was im Speziellen?
3: Ja, das ist schon als Gesamtkunstwerk, ja, kommt mir das hier schon entgegen. Und es ist eine große Suchbewegung. Es ist einerseits, finde ich, unglaublich spannend, weil so viele Andeutungen aufblitzen, die ich gar nicht lesen kann. Es gibt Anspielungen, die sich mir, also die ganz sicher in einen großen Kosmos einführen, den ich nicht kenne.
2: Genau.
3: Und das macht mich so neugierig und gleichzeitig auch so ein bisschen verunsichert natürlich, weil ich auch gar nicht jetzt den Versuch mache, euch zu sagen, wie das jetzt hier alles gemeint ist, weil so ist es, so geht's nicht und so will es auch nicht verstanden werden, da bin ich mir relativ sicher. Aber dieses Anklingen von einem Kosmos, in dem immer wieder die Frage gestellt wird, was heißt es eigentlich, ein Jude zu sein, die Frage der Identität zieht sich durch diesen Text durch und zieht sich durch den ganzen Gedichtband durch. Es gibt, Susanne, in diesem Gedichtband 5 Gedichte, die beginnen mit "Wenn der Messias kommt".
2: Ach.
3: Also diese Figur wird immer und immer wieder durchgespielt, meditiert, meandert, durchmeandert. Das ist natürlich die große Figur, große Endzeitfigur in der jüdischen Glaubenswelt, also die liberale jüdische theologische Tradition erwartet die messianische Zeit und sieht sozusagen die Spuren und sieht es aufziehen und die eher orthodoxe Theologie, so wie ich das verstanden habe, lehnt sich eher ein wenig zurück und sagt, der Messias wird es schon machen, wenn er kommt, aber das ist sozusagen der Punkt, auf den das alles hingeht. So, auf den auch die Geschichte hinzielt, dass der Messias kommen wird und dann ja, und was wird dann sein?
2: Und was wird dann
3: das
2: sein?
3: Ist natürlich total rätselhaft und hier spielt dieser Text es durch. Es gucken wir uns gleich ein bisschen genauer an, aber es geht immer um die Frage der Identität und das ist natürlich, was wir hier sozusagen im Kleinen sehen, ist es die große Frage unserer Zeit und in Epochen, in denen sich gemeinsame Identitäten immer mehr auflösen oder Identität eigentlich nur im Plural so richtig funktioniert und nicht im Singular, ist das natürlich sozusagen am Nerv.
2: Ja, ja, und es ist ja nicht nur eine große Frage unserer Zeit, es ist ja die Frage, es ist die Identitätsfrage, glaube ich, durchzieht die Menschheit, ja, also letztlich jede und jeden Einzelnen, jede Zeit, viele Zeiten, unsere Zeit möglicherweise jetzt nochmal auf eine ganz besondere Art.
3: Ich würde sagen, dass ich das schon, also wir philosophieren jetzt schon, ehe wir in den Text reingeguckt haben, aber dass es durchaus sich zuspitzt und in einem postmodernen Geist umso schwieriger ist, Identitäten zu beschreiben aus Gewachsenem. Da würde ich sagen, ist die jüdische Identität etwas sehr Haltendes gewesen und ist es jetzt auch nicht mehr offenbar, mindestens in Amsterdam unserer Tage. Und wer bin ich? Wer bin ich als Jude? Wie sehen die anderen mich? Wie sehe ich die anderen? Oder sie, also.
2: Ja, ja, ja, ich weiß so genau, was du meinst. Also,
3: das ist alles viel greifbarer, als wenn du in so einem festen, kulturellen Kontext bist, wo klar ist, was dein Platz ist, was du zu tun hast, was du zu lassen hast. Da würde ich sagen,
2: absolut. Ja,
3: auf einem Dorf vor 50 Jahren war das auch.
2: Ja, aber ich will es ein bisschen aus dem Zeitgeist.
3: Relativ
2: ja,
3: klar.
2: Total, ja, klar, aber trotzdem will ich es ein bisschen aus dem Zeitgeist rausnehmen, weil es ja war es oder eben auch nicht. Ja, also und dann war es vielleicht vor 50 Jahren klar, aber vor 250 Jahren nicht. Also es ist schon eine große Frage, finde ich, die er da
3: große Frage.
2: Ja, die er da berührt. Was ich so groß finde, ist direkt der Einstieg. Wenn der Messias kommt, muss ein anderer ihn überzeugen, dass er es ist. Sicher. Also das bedeutet, wenn der Messias kommt, weiß er das? Kann er das wissen?
3: So, nicht mal der Messias selbst. Ist klar in seiner Rolle, ist klar in seiner Identität. Er muss überzeugt werden, dass er es ist.
2: Finde ich völlig plausibel. Finde ich vollkommen plausibel. Finde ich völlig plausibel. Vermutlich wird es schwierig sein. Man wird nicht das Mal auf der Stirn haben oder ja. Es finde ich völlig plausibel, diesen Satz. Muss ein anderer ihn überzeugen, dass er es ist. So wird es.
3: Das ist vor allen Dingen deswegen finde ich so einleuchtend, weil ja durch die Jahrhunderte und immer wieder Leute auftreten und sich als Messias bezeichnen. Messianische Bewegungen, die ganze Geschichte durchziehen. Und das ist in dem Schlussabsatz kommt dieses Motiv auch auf, wenn schon so viele gekommen sind und jeder Tag sich mit Neuen füllt. Also das ist nicht unbekannt, die Figur, dass jemand auftritt und sagt, übrigens, ich bin der Messias. Und nein, daran wird der Messias nicht erkannt, sondern daran, dass jemand anderen ihn überzeugt.
2: Ja.
3: Und was dann kommt, also da vermute ich, gibt es ein großes Geschichtenwerk, woran das erkennbar ist und was dann eintritt. Und hier entfaltet er diesen Gedanken und dieser andere, der den Messias überzeugt, dass er es ist, kann kein Jude sein, denn wenn der hört, dass der Messias gekommen ist, darf er nicht aufhören mit dem, womit er gerade beschäftigt ist. Das ist eine Anspielung auf etwas, was ich sozusagen nur angedeutet an. Es gibt also, glaube ich, einen großen Pool von chassidischen Geschichten. Und eine ist zum Beispiel, dass ein Schüler zu einem Rabbi ganz aufgeregt in den Raum kommt und sagt, der Messias ist gekommen. Und er guckt nur aus dem Fenster und sagt, hat sich irgendwas geändert? Sagt, nee, ist eigentlich draußen alles genauso wie vorher. Dann kann das nicht gewesen sein. Mach weiter, mach deine Arbeit.
2: Ja,
3: so,
2: ja.
3: Also dieses, was wird eigentlich, woran wird werden wir den Messias erkennen und was wird in der Welt passieren und kann es alles so weitergehen oder ist dann der Abbruch und alles verändert sich oder nicht?
2: Oder eben nicht. Und dann, wie wunderbar wird sich die Welt ändern, wenn überall auf der Welt ein Jude gewesen ist? Er hat ja auch keine wirklich eindeutige Interpunktion. Ab und an mal ein Fragezeichen, danach käme eines. Ja, wird sich die Welt ändern, wenn überall auf der Welt ein Jude gewesen ist? Ein Schub, ich bin nicht wirklich ein Reisender. Fragezeichen. So, und jetzt sind wir beim Reisen sicher. Also das erschließt sich mir, ja, das jüdische Volk immer unterwegs, immer auf der Suche, immer reisend. Ich bin nicht wirklich ein Reisender. Ich finde das sehr, sehr faszinierend. Das spielt ja da auch mit der Andeutung, auch so mit einer gewissen Distanz zu seinem eigenen Glauben. Bezieht es sich eher auf die Frage, was ändert sich in der Welt, die ich kaum kenne, wenn ich wenig unterwegs bin. Also zumindest nicht aus eigener Anschauung. Spannend. Schon daran kann man.
3: Total. Schon genau. Schon da könnten
2: lange
3: wir ein kleines Oberseminar aufklappen.
2: Ja.
3: Also dieses Motiv der Reise, wie du sagst, das gehört zur jüdischen Identität, weil der Heimatort verloren gegangen ist in den 1900 Jahren nach Zerstörung des Tempels bis zur Gründung des Staats Israel 1948 ist dieses Volk notwendig und nicht anders denkbar als unterwegs. Und das steht in so einer starken geistlichen und gedanklichen Spannung dazu, dass das Land eigentlich so wichtig ist für die jüdische Identität. Also das Land zu suchen, das Land zu bewohnen, Eretz Israel, das Land Israel. Damit meine ich nicht die politischen Figuren, die jetzt im Staat Israel gemeint sind, sondern die geistliche und theologische Figur einer Beheimatung, die sich dort findet, da wo die Väter und Mütter gelebt haben. Und das ist verloren gegangen und dieses Reisemotiv gehört sozusagen in die sekundäre DNA des Judentums.
2: Genau.
3: Ein bisschen, du kennst Ahasver, diese Figur des ewig reisenden Juden, das ist leider auch antisemitisch sozusagen benutzt worden, ist aber eigentlich nicht so gemeint. In der Urfigur diese Unruhe und dieses Unstet und dieses immer unterwegs sein und wie du sagst, dieser Klammereinschub, ich bin nicht wirklich ein Reisender, das ist dann die eigene Frage an die Identität, gehöre ich denn dann
2: wirklich überhaupt
3: dazu wo ich doch so gar nicht dieses Unstete und unterwegs sein
2: habe. Dieses Suchende habe. Es ist ja doch das Suchen. Es ist ja letztlich das Suchen nach dem Platz, wo gehöre ich hin.
3: Und der Gedanke, der dann kommt, ist für mich eigentlich der schönste. Also den möchte ich mir einrahmen heute. An einen Ort zu reisen, an dem ich noch nie gewesen bin, ist wie eine Welt von Neuem zu beginnen.
2: Das ist ein wunderbarer Satz. Das ist ein wunderbarer Satz, an den ich mich auch eigentlich anhängen wollte. Es ist aber wirklich schwierig, wenn man dann, wir kommen ja gleich noch ein bisschen weiter, wenn man dann etwas weitergeht. Ja, aber es ist ein großer Satz. An einen Ort zu reisen, an einen neuen Ort zu reisen, ist wie eine Welt von Neuem zu beginnen. Alles ganz neu wahrzunehmen, sozusagen.
3: Ein Aufbruch.
2: Ein absoluter Aufbruch. Auch von sie, auch ein Aufbruch in sich selbst.
3: Ja.
2: Ja, also eine Welt von Neuem zu beginnen. Also das bedeutet, finde ich, das finde ich ganz interessant, dass er das so aktiv formuliert, ja. Weil es, er beginnt die Welt neu, ja. Also, und nicht die Welt zeigt sich mir neu oder die Welt beginnt von vorne, sondern ich beginne die Welt neu. Und damit beginne ich auch selbst neu zu sein. Und das finde ich schon sehr, sehr faszinierend und auch anstrengend. Also insofern kann ich jetzt, wenn ich diesen Satz lese, sogar verstehen, warum er nicht ein wirklich Reisender ist. Weil wenn ich das so empfinde, ist das verbunden mit einer großen Faszination, aber natürlich auch mit einer großen Anstrengung.
3: Mit einer großen Anstrengung, genau.
2: Ja.
3: Für mich verbirgt sich da auch also der Ort, an dem ich noch nie gewesen bin, ist auch ein utopischer Ort. Hm. Also Utopie ist ja der Nicht-Ort.
2: Ja.
3: Also der, wo wir noch nie gewesen sind und der neu gedacht und dann vielleicht belebt und besetzt werden kann und da eine neue Welt beginnt. Aber diese Perle von Gedanke stürzt sozusagen ab nach einem Komma. Doch ich bin kein guter Reisender. Und diese Aufbruchsqualität gehört dem Ich des Gedichtes nicht.
2: Genau. Ja, genau, ganz genau. Weil es eben offensichtlich

0: Sonnenschein.
1: Genau, nach und nach. Und dann hattest du die Klammer schon erwähnt, wenn der Messias kommt und jeder Tag sich mit Neuen füllt, das sind diese diese messianischen Bewegungen, kann ich dann nicht der Einzige sein? Das finde ich richtig wunderbar. Kann ich dann nicht fast flehentlich? Kann ich nicht dann der Einzige sein, der kein Messias ist? Fragezeichen. Und auch dahinter wieder die Klammer und dass ich nicht gut im Reisen bin. Ist das ein Zeichen? Fragezeichen. Also mag das vielleicht, dass das Reisen mir eben nicht in die DNA geschrieben ist, dass ich mich so ein bisschen, dass es mich anstrengt, dass es mich nicht beglückt oder mich nicht zu mir gehört. Ist das nicht das Zeichen, dass ich vielleicht als Einziger mich aus dieser Gruppe mal ein wenig entferne und sage, also ich bin es wahrscheinlich, vermutlich nicht, meine Lieben, ja. Das finde ich schon sehr faszinierend.
0: Sehr faszinierend und auch an der Stelle, ich meine, vorher im Gedicht bleibt es ja in der Schwebe, ob das jetzt besonders attraktiv sein könnte, Messias zu sein oder nicht. Hier finde ich sehr schön, wie du sagst, eigentlich ein flehender Ruf, das nicht sein zu müssen, zu können, zu dürfen, ist hier ganz wichtig.
1: Ja.
0: Aber sich auch ein bisschen fern abzustellen, weg von denen, die alle rufen, ich bin übrigens, ich habe auch Messianische.
1: Der Erleuchtete,
0: Und dass das nicht gut im Reisen sein zeichenhaft dafür steht, nicht Messias sein.
1: Ja, es ist eine große, ich finde es eine ganz große Distanzierung, es ist in diesem Gedicht, ja, also von sozusagen fast von Anfang an. Das macht wahnsinnig neugierig, finde ich, wenn der Messias kommt, schon als Titel. Ja, was denn dann? Dann denkt man jetzt, blättert sich eine große Heilsgeschichte auf und es ist eigentlich eher sozusagen eine Bewegung weg, ja, also eher ein Distanzhalten dazu. Das finde ich sehr faszinierend.
0: Ja, aber auch ein fasziniertes Distanzhalten.
1: Ja,
0: also und das ist genau dieses Ringen um Identität, darüber gehöre ich dazu. Wie weit kann ich, darf ich, muss ich mich auch frei machen davon. Aber weggucken kann ich da schon gar nicht. Also damit verbunden ist es ich, das diese Fragen stellt, aber weiß nicht so genau, wie es sich dann auf dem Familienbrett so aufstellen soll.
1: So ist das.
0: Zum Messias und zu den anderen, die da hingehören. Ja, das ist du verstehst,
1: dass
0: ich dieses Gedicht nicht loslassen konnte, auch wenn ich es nicht entschlüsseln kann. Und wie sollen wir sonst eigentlich über die tiefen Dinge des Lebens und auch des Glaubens sprechen, außer in Rätseln und in mutigen Annäherungen aus der Distanz, die sich irgendwie so rantasten.
1: Auf jeden Fall.
0: Aber also die sagen, so ist es, 1 und 1 ist 2 und deswegen ist auch die Heilsgeschichte 3 plus 3, 6. Bei denen geht es ja doch immer sehr misstrauisch zu sein.
1: Überhaupt keine Frage. Aber ihr versteht jetzt möglicherweise auch, dass als ich dann diesen Text bekam und natürlich immer verbunden mit der Aufgabe, dann stell doch nochmal was daneben, dass das bei diesem Text wirklich bemerkenswert ist.
0: Wir werden das gleich hören, aber welchen Bibelvers zu diesem Gedicht dazu stellst. Ich will das einmal erläutern, falls jemand neu dabei ist. Das ist für uns so eine intuitive Übung, dass wir einen Bibelvers dazu stellen. Der soll nicht das Gedicht deuten oder er soll es auch nicht irgendwie umarmen, sondern einfach einen zweiten poetischen Akzent setzen und oft spricht es dann so miteinander. Was spricht für dich zu diesem Gedicht?
1: Ja, also für mich kann es auch nur intuitiv sein. Wie gesagt, ich bin keine Theologin. Ich kann es also wirklich nur ganz oft aus dem Bauch machen. Johannes Evangelium Kapitel 14 Vers 7, wenn ihr mich erkannt habt, so werdet ihr auch meinen Vater erkennen und von nun an kennt ihr ihn und habt ihn gesehen.

0: es spielt so ein bisschen mit der Frage, auch oben, wenn der Messias kommt, muss ein anderer ihn überzeugen, dass er es ist, weil er sich möglicherweise nicht selbst erkennt. Wer erkennt ihn denn dann und woran? Aber wenn ihr mich erkannt habt, so werdet ihr auch meinen Vater erkennen. Durch mich seht ihr ihn und von da an kennt ihr ihn und habt ihn gesehen. Mhm. Das ist schon auch das große Versprechen, was ja letztlich hinter der Frage steht, wenn der Messias kommt. So, das habe ich dazu intuitiv gewählt.
1: Ja. Dass sich dann die Dinge klären.
0: Dass sich dann die Dinge klären. Auch die Frage, wer ist er denn eigentlich? Ja.
1: Ja. Ja. Ja. Und so wie das Wienberg-Gedicht eigentlich aus lauter Fragezeichen besteht, steht dahinter das Versprechen, und wenn der Messias kommt, dann wird sich das schon auflösen. Mhm. Also offenbar nicht sofort, sondern man muss erst noch ein bisschen Überzeugungsarbeit leisten, aber dann wird es zu solchen Verstehen und Erkennen und Klarheiten kommen. Ja, sehr schön. Ich lese uns doch mal.
0: Bitte darum.
1: Das Gedicht, das ich euch heute mitgebracht habe, wenn der Messias kommt. Wenn der Messias kommt, muss ein anderer ihn überzeugen, dass er es ist. Und der andere kann kein Jude sein, denn wenn der hört, dass der Messias gekommen ist, darf er nicht aufhören mit dem, womit er gerade beschäftigt war. Wird sich die Welt ändern, wenn überall auf der Welt ein Jude gewesen ist? Ich bin nicht wirklich ein Reisender. An einen Ort zu reisen, an dem ich noch nie gewesen bin, ist wie eine Welt von Neuem zu beginnen. Doch ich bin kein guter Reisender, wenn schon so viele gekommen sind. Und jeder Tag sich mit Neuen füllt, kann ich dann nicht der Einzige sein, der kein Messias ist? Und dass ich nicht gut im Reisen bin, ist ein Zeichen?
0: Tja.
1: Nach Ruhm M. Wienberg.
0: Ja, vielen Dank für diesen Text. Vielen Dank. So.
1: So, jetzt kommst du. Ja,
0: verdammte Axt. Ich hatte relativ früh ein Rilke-Gedicht in den Händen und habe dann lange, lange überlegt, ob ich es dazu stellen mag. Ich habe es jetzt einfach gemacht. So, Rilke, auch er hat eine gewisse Distanz zum Messias und zu Jesus, was vor allen Dingen an seiner Mutter lag. Also wir haben ihn ja schon oft gehabt, und das ist keine Neuigkeit, die ich uns hier erzähle. Es ist aber trotzdem nochmal wichtig, finde ich, auch für das Verständnis des Gedichtes, was ich von ihm mitgebracht habe, zu wissen, dass seine Mutter ihn wirklich sehr, sehr traumatisiert hat mit ihrer Erziehung, mit ihrer Frömmigkeit. Sie war katholisch frömmelnd, hat eine fast, wie ihr sagt, kindliche Jesusverehrung gehabt, ließ ihn als Kind, das las ich jetzt in einem Brief an du, Andreas Salome, ließ ihn die Wundmale Jesu küssen als Kind. Hat ihn als Mädchen erzogen, weil seine Schwester vor seiner Geburt gestorben war. Er selber ist 1875 geboren in Prag. Und diese frühe Erziehung, die ersten 10 Jahre, waren für ihn wirklich traumatisch und haben dazu geführt, dass er sich dem konventionellen Christentum eigentlich eher abgestoßen und distanziert hat. Dennoch immer auf der Suche nach der spirituellen Erfahrung und nach Gott. Also das muss man sagen, das durchzieht eigentlich auch seine ganze Dichtung. Also als Mädchen gekleidet, teilweise erzogen, sehr frömmelnd erzogen, eine große Jesu-Verehrung. Und dann der Bruch, auch darüber sprachen wir schon, in die Militärschule geschickt mit 10. Man kann sich ungefähr vorstellen, was das bedeutet. Er ist vorher sehr isoliert und sehr überbehütet aufgewachsen und war plötzlich in einer Militärschule mit einem großen Schlafsaal voller Knaben und einem militärischen Drill. das hat er, also diesen Bruch hat er, glaube ich, so nie ganz überwunden und hat wirklich sein Leben durchzogen. Er hat früh angefangen, sein musisches Talent zu sehen und zu finden. Sprache hat ihn fasziniert, Gedichte haben ihn fasziniert. Nach der Militärschule eine kurze kaufmännische Laufbahn, also die militärische Laufbahn war für ihn, kam für ihn nicht in Frage, hat sie abgebrochen, dann eine kurze Ausbildung gemacht, halbherzig das Abitur bestanden, hat ein Studium abgebrochen und hat dann angefangen zu reisen. Also unsteht am Anfang und hat auf den Reisen dann Kontakte zu vielen namhaften Künstlern und Schriftstellern aufgenommen. Die Amour Fou mit Aldo André Salomé, der Muse von Nietzsche, selbst eine große Intellektuelle und Dichterin, älter als er. Die haben wir schon beschrieben. Ihr zuliebe hat er sich ja dann Rainer genannt, weil sie das schöner fand. Er ist eigentlich geboren als René. Die Beziehung ging in die Brüche, für ihn ein fürchterlicher Liebesentzug. Dann war er mit der Bildhauerin Clara Westhoff verheiratet, auch das scheiterte. Dann ging er nach Paris, das war für ihn auch so eine Art Erweckungserlebnis. Und dann ging er nach Leipzig, hat sich, wie gesagt, nach Paris, nach Leipzig zurückgezogen, dann nach München und starb dann 1919 ging er in die Schweiz, dann 7 Jahre später starb er an einer unbekannten Form der Leukämie. Ein faszinierender Dichter mit sehr, sehr vielen verschiedenen Phasen. Und ich habe ein Gedicht von ihm mitgebracht, der Ölbaumgarten von 1906, der auch, finde ich, in diese Suchbewegung passt. Und ich fange einfach mal an, oder?
1: Ich bitte drum. Sehr schön.
0: So, ja, das ist schon, über Rilke gäbe es noch so viel mehr zu sagen eigentlich. Aber ja, wer kennt ihn nicht und lest ihn fasziniert.
1: Und er ist unser Lieblingsdichter, kann man sagen.
0: Nicht wahr?
1: Von niemandem haben wir mehr Gedichte vorgestellt und trotzdem gut, das wirklich nochmal so in den Lebensrahmen zu setzen.
0: Zu erklären sind seine Texte auch so ein bisschen in dieser ganzen großen Suchbewegung. Er war eben ein Reisender, auch das faszinierend, ja. Wenn Nachoem sagt, ich bin nicht gut im Reisen. Rilke war sehr gut im Reisen und das Reisen hat ihn letztlich auch in einer gewissen Art zu sich selbst geführt, vor allen Dingen in dieser Pariser Zeit. Also mitgebracht von ihm habe ich den Ölbaumgarten von 1906 und der geht so. Er ging hinauf unter dem grauen Laub, ganz grau und aufgelöst, im Ölgelände und legte seine Stirne voller Staub tief in das Staubigsein der heißen Hände. Nach allem dies, und dieses war der Schluss. Jetzt soll ich gehen, während ich erblinde? Und warum willst du, dass ich sagen muss, du seist, wenn ich dich selber nicht mehr finde? Ich finde dich nicht mehr. Nicht in mir, nein. Nicht in den anderen. Nicht in diesem Stein. Ich finde dich nicht mehr, ich bin allein. Ich bin allein mit aller Menschen Gram, den ich durch dich zu lindern unternahm, der du nicht bist, o namenlose Scham. Später erzählte man, ein Engel kam. Warum ein Engel? Ach, es kam die Nacht und blätterte gleichgültig in den Bäumen. Die Jünger rührten sich in ihren Träumen. Warum ein Engel? Ach, es kam die Nacht. Die Nacht, die kam, war keine ungemeine. So gehen Hunderte vorbei. Da schlafen Hunde und da liegen Steine. Ach, eine traurige. Ach, irgendeine. Die wartet, bis es wieder Morgen sei. Denn Engel kommen nicht zu solchen Betern. Und Nächte werden nicht um solche groß. Die sich Verlierenden lässt alles los. Und die sind preisgegeben von den Vätern und ausgeschlossen aus der Mütter Schoß. Rainer Maria Rilke.
1: Ui.
0: Ja.
1: So schön und auch so, so schwer.
0: Ja.
1: Also so gefühlt schwer, diese Ölbaumgartenszene. Sag, warum hast du dich dann letztendlich für sie entschieden als zweites Gedicht?
0: Das ist ein ganz intimer Moment des Mannes, den wir, also von des Messias, von Jesus im Ölbaumgarten, in diesem ganz intimen, vollkommen verlassenen Moment, mit der großen Frage, mit dieser Gottverlassenheit, verlassen von allen und von Gott und auch auf der sozusagen die letzte Identitätssuche vor dem Ende, die letzte große Suche nach dem, was mache ich hier eigentlich, ja, und wie kam ich hier eigentlich hin? Deswegen habe ich es genommen, weil es diese Suchbewegung sozusagen ins Extreme treibt, finde ich, die nach Hoem da aufmacht. Und dann schlussendlich mit dieser letzten Strophe so völlig, da wird es sehr, sehr existenziell, ja, also die Engel kommen nicht zu solchen Betern, zu solchen, die da sitzen und beten und suchen und nicht mehr wissen, wohin. Und Nächte werden nicht um solche groß. Also du bist dann dieses sehr, sehr alleine sein, mit dem, finde ich, nach Hoem so ein ganz klein wenig oben spielt, ja, wenn er sagt, er ist kein guter Reisender, wenn er sich distanziert von etwas, was offensichtlich letztlich doch auch zur Identität seines Glaubens und auch des Volkes gehört, aus dem er stammt. Das finde ich dann, das hat mich sehr berührt. Die Frage, ob wir nicht letztlich doch ganz alleine sind in diesen Momenten. Ja, deswegen habe ich es uns mitgebracht dazu.
1: Ich finde es super spannend, diese Auswahl. Ich will mal meine Brücke sagen. Also das ist ja hier die Gethsemane-Szene. Also Jesus im Garten Gethsemane, unmittelbar vor der Verhaftung, unmittelbar vor der Katastrophe, ja, von Golgatha. Und wird beschrieben in der Bibel als der Moment, wo Jesus sich so alleine fühlt und so traurig ist und auch von seinen Kumpels und Kumpelinen völlig allein gelassen wird. Und der, den wir aus christlichem Hintergrund den Messias nennen, an keiner Stelle der Evangelien so weit weg ist, sich selbst so zu fühlen, ja, wie hier. Und das, also dem Messias muss man überzeugen, dass er es ist, sagt Wienberg. Und hier hat er das auf jeden Fall verloren. Also wie doll das der historische Jesus von sich behauptet hat oder es später in ihn eingetragen ist, darüber kann man nachdenken. Aber an dieser Stelle ist auf jeden Fall klar, da ist nichts mehr von dieser Würde, Höhe, Glanz, was auch immer das dann bedeuten mag, dieser Dignität da in ihm, sondern der ist wirklich am Nullpunkt. Und das finde ich eine ganz starke Verbindung.
0: Ja, auf jeden Fall. Und wie wunderbar, ich meine, wir müssen jetzt hier gar nicht durch alles durchgehen. Ich kann euch dieses Gedicht wirklich nur ins Herz legen. Sehr, es hat so viele bemerkenswerte Zugänge, finde ich. Auch dieser Wechsel vom lyrischen Ich nochmal hin in diese Beschreibung des ganzen Settings zum Schluss, aber sehr, sehr...
1: Und der Anfang auch, ne?
0: Ja, und also der Anfang auf, natürlich.
1: Der ging hinauf, ja. Und dann gibt's irgendwann Ich und Du und dann ist wieder die Betrachtung.
0: Ja, und dann, wie großartig finde ich die zweite Strophe auch, nach allem dies und dieses war der Schluss, jetzt soll ich gehen, jetzt kommt das lyrische Ich, während ich erblinde und warum willst du, dass ich sagen muss, du seist, wenn ich dich selber nicht mehr finde? Das ist das für mich der Schlüssel dieses einer der Schlüssel in diesem Moment in diesem Gedicht. Warum willst du, dass ich sagen muss, du seist, wenn ich dich selber nicht mehr finde?
1: Mhm.
0: Also
1: und dass du groß
0: an was soll ich glauben? Ja genau und dass du groß geschrieben. An was soll ich glauben? Mhm. An was soll ich glauben, wenn ich hier stehe und weiß was? Also er wusste, was ihn erwartet. Ja so und er war vollkommen allein und es gibt wahrscheinlich in diesem Moment auch keinen Trost. Ja, in diesem Hinübergehen. Das ist schon sehr, sehr kunstvoll und sehr, genau. Und das ist die große Identitätsfrage, die sich da auftut. Ja.
1: Und dann dieses Motiv mit dem Engel, das ist ja auch großartig. Später erzählte man, ein Engel kam. Warum ein Engel? Ach, es kam die Nacht und blätterte
0: gleichgültig in den Bäumen. Es kam die Nacht und blätterte gleichgültig in den Bäumen. Ist das nicht wunderbar?
1: Also es ist erschütternd und wunderbar.
0: Ja.
1: Und das mit dem Engel, also das ist schon, Rilke weiß schon, was er da tut. Das kommt in nur... Also diese Gethsemane-Szene kommt in allen vier Evangelien vor und in einem wird von dem Engel erzählt. Und in der Wissenschaft werden diese zwei Zeilen mit dem Engel in Frage gestellt, weil die ältesten Handschriften das nicht haben und erst spätere Handschriften den Engel erwähnen. Und bei Lukas und Markus der Älteste und Matthäus und Johannes, die kennen nichts von dem Engel. Und genau diese, also auch diese philologische Diskussion, die nimmt er hier poetisch auf. Später erzählte man, ein Engel kam. Warum ein Engel? Ist doch völliger Quatsch. So.
0: Ach, es kam die Nacht und blätterte gleichgültig in den Bäumen.
1: Toll, also es hat diese Tiefenschärfe, die er aber eben lyrisch sieht und deutet und irgendwie so wegwischt.
0: Ja, also auf jeden Fall ist es, genau, auf jeden Fall hilft es nicht, ja, also es ist kein, kein Halt, abgesehen davon, dass es philologisch großartig ist, ist es eben auch inhaltlich so, dass es keine Stütze bedeutet, ja.
1: Ja, denn Engel kommen nicht zu solchen Tätern und Nächte werden nicht um solche groß.
0: Ja.
1: Die
0: sich Verlierenden lässt alles los. Ja, ja, ja. Das spielt auch noch mal viel stärker und viel existenzieller noch mal auf diesen Gedanken an da oben. Die sich Verlierenden, die nach sich Suchenden und sich selbst nicht Findenden lässt alles los. Ja.
1: Ja.
0: Preisgegeben.
1: Und sie verlieren sich also in diesem Gedicht. Will ich schon sagen, da geht es, das Suchen ist das Gottsuchen.
0: Ja.
1: Ne, warum willst du, dass ich sagen muss, du seist, wenn ich dich selber nicht mehr finde? Also, und das beschreibt genau diese Szene, dieser Untröstlichkeit von Jesus und er sucht seinen Vater und findet eigentlich nicht.
0: Ja,
1: er findet nicht Halt.
0: Genau, und das Gott suchen und das seinen Vater suchen ist natürlich auch das sich selbst suchen. Also bin ich jetzt der Gesandte oder nicht? Ja, also wenn ich es nicht sei, wer war ich denn dann? Ja.
1: Wer war ich denn und wie komme ich durch diese Katastrophe durch, wenn du nicht da bist? Das ist ein tiefes sich verlieren, die sich Verlierenden lässt alles los. Und die sind preisgegeben von den Vätern und ausgeschlossen aus dem Mutterschoß. Also das ist wirklich
0: Einsamkeit,
1: das ist wirklich bitter.
0: Absolut.
1: Ganz bitter.
0: Ja, es ist ein großes Gedicht und ich man hätte es auch ganz alleine nehmen können, aber ich finde, das ist einfach nochmal eine auf die Spitze treiben, das Gedicht des von Wienberg. Deswegen habe ich auf uns dazugelegt. Was hast du denn für ein Bibelwort dazu gestellt?
1: Ich habe einen Vers aus dieser Garten Gethsemane-Szene gewählt, aber aus dem Matthäus-Evangelium, weil er nur dort so in diesen Worten steht: Meine Seele ist betrübt bis an den Tod, sagt Jesus. Also das nimmt genau dieses Gefühl und geht dann weiter: Bleibet hier und wachet mit mir, sagt er zu seinen Jüngern. Die kriegen das nicht hin, blöderweise. Der Geist ist willig, Fleisch ist schwach, kommt auch aus dieser Situation. Also sie möchten das, aber sie schlafen immer wieder darüber ein. Aber der zwischenmenschliche Schlüssel im Aushalten dieser Katastrophen, meine Seele ist betrübt bis an den Tod, ist, beieinander zu bleiben. Bleibt hier und wacht mit mir. Und das finde ich so anrührend, diese Bitte von Jesus, von dem Großen, der jetzt seine Freunde braucht. Ich ziehe da einfach den Bogen und sage: Leute, die so traurig sind, die brauchen Leute, die bei ihnen bleiben und mit ihnen
0: wachen.
1: Wachen. Und aushalten und sich nicht wegducken und nicht schnell mal einschlafen.
0: Na schön. Sehr schöner Gedanke dazu. Dann lese ich noch einmal Der Ölbaumgarten von Rainer Maria Rilke. Er ging hinauf unter dem grauen Laub, ganz grau und aufgelöst im Ölgelände, und legte seine Stirne voller Staub tief in das Staubigsein der heißen Hände. Nach allem dies, und dieses war der Schluss: Jetzt soll ich gehen, während ich erblinde. Und warum willst du, dass ich sagen muss, du seist, wenn ich dich selber nicht mehr finde? Ich finde dich nicht mehr, nicht in mir, nein, nicht in den anderen, nicht in diesem Stein. Ich finde dich nicht mehr. Ich bin allein. Ich bin allein mit aller Menschen Gram, den ich durch dich zu lindern unternahm, der du nicht bist, o namenlose Scham. Später erzählte man, ein Engel kam. Warum ein Engel? Ach, es kam die Nacht und blätterte gleichgültig in den Bäumen. Die Jünger rührten sich in ihren Träumen. Warum ein Engel? Ach, es kam die Nacht. Die Nacht, die kam, war keine ungemeine. So gehen Hunderte vorbei. Da schlafen Hunde und da liegen Steine. Ach, eine traurige, ach, irgendeine, die wartet, bis es wieder Morgen sei. Denn Engel kommen nicht zu solchen Betern und Nächte werden nicht um solche groß. Die sich Verlierenden lässt alles los. Und die sind preisgegeben von den Vätern und ausgeschlossen aus der Mütter Schoß. Rainer Maria Rilke. Trauriges Ende.
1: Schluck. Ja.
0: Ja.
1: Da muss ich auch ein bisschen jetzt nochmal tief durchatmen vom Messias und einer traurigen Nacht. So haben wir diese Folge genannt. Und wenn es auch mit diesem Ton zu Ende geht, sag ich doch nochmal: Bleibt hier und wacht mit mir. Lasst uns zusammenbleiben.
0: Ja.
1: Uns nicht alleine lassen in solchen
0: Nächten.
1: Schweren Zeiten und Nächten vom Messias und einer traurigen Nacht. Wir haben euch mitgebracht Gedichte von Nachum Wienberg und Rainer Maria Rilke. Wenn ihr uns dazu schreiben wollt, dann macht es bitte gerne: seelenfutter@kirchen-husum.de. Und Ja, und wir werden auch noch ein bisschen nachsinnen über diese Gedichte. Und ich hoffe, wenn ich dir wieder mal ein Wienberg-Gedicht schicke, das wird dieses Jahr passieren, dass du gespannt bist und nicht erschrickst. Sondern
0: nein, ich freue mich. Ich habe mich. Ja, habe ich ja auch.
1: Das ist ein toller, ganz, ganz, ganz, ganz toller Dichter. Und Rilke sowieso.
0: Bis bald. Macht's gut. Ich freue mich auf euch. Bis zum nächsten Mal. Tschüss.
1: Ich bin verantwortlich für die letzte Sendung, Friedemann Margo aus Husum von der Kirchengemeinde Husum und der Kirchengemeinde Rüdemes.
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0: Moin, hier ist wieder der Senior im Beirat der Stadt Heide. Neben mir sitzt Heidi, wir sind heute ganz alleine. Passt bloß auf uns auf, ich sage euch erst. Nein, aber erstmal machen wir wieder Musik und dann schnacken wir weiter.
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0: So, da sind wir wieder. So, nun muss ich erstmal mein plattdeutschen Tönchen loswerden. Dann kann Heidi denn wieder weitermachen. Auf Hochdeutsch. Nee, pass auf, ganz einfach. Ich habe so ein Bild sehen, da wäre ein Gendarm da ob und ein Postbüdel. So, und da steht ein Gendarm, steht an der Ecke und da kommt ein Postbüdel an. Und der sagt dann, oh Mensch, verdammt mich nochmal, Tau. Fährt aber so einen lütten Stein und fällt hin. Mit den ganzen Klotos. Die ganzen Breve liegen all rum. Also, dann sagt der Gendarm, meine Güte, was sind denn für Dösbare, all die Post, da kann ich ja gar nicht angehen. Da sagt der Post, bitte, nee, ich bin der Letzte, der anderen sind all die Polizei. Kannst mal sein, ne?
1: Das ja,
0: man muss nur schlagfertig sein. Das ist alles. Richtig. So, das und nun richtig. Kommt Heidi auf Hochdeutsch.
1: Ja. Wenn du mich mal einschaltest.
0: Ich schalte dich. Oh Mann, habe ich gleich noch Druck gekommen. Knopf, kick mal, hast du rotes Licht.
1: Ja, jetzt sage ich, auch Moin Moin. Und Helmut hat mich natürlich nicht dazu geschaltet, weil er Angst hat, dass ich immer dazwischen rede. Ich denke mal, das war Absicht eben.
0: Ich pass schon ab, du.
1: Ja.
0: Da denkt man an.
1: Aber wir haben also heute einen tollen Tag. Der Himmel ist strahlend blau. Es ist warm, fast zu warm.
0: Die Bäume sind grün, wenn du aus dem Fenster guckst, siehst du nur grün.
1: Ja, genau. Wir sehen nur grün hier aus dem Studio. Aber das ist schön. Es ist sehr warm und es soll, am Wochenende, wenn ihr die Sendung hört, ist es noch wärmer. Also passt auf euch auf. Aber wir haben heute viele Themen. Willst du mit einem anfangen?
0: Fang ruhig an.
1: Mit der Ehrenamtsmesse? Erzähl.
0: Gut. Die Ehrenamtsmesse war ja letzten Monat, war das sogar, ne? Ja, war letzten Monat, ja, war nach unserer letzten Sendung. Wir standen mit unserem Pavillon vor der ehemaligen Commerzbank. Das wisst ihr wahrscheinlich eher, als wenn ich sagen würde, Touristeninfo. Da wissen einige gar nicht, wo das ist. Jedenfalls haben wir da gestanden. Wir haben uns noch jemanden dazu gesellen lassen, und zwar den Schachverein. Der Schachverein, der macht ja freitags immer im Bürgerhaus, macht er seine Sitzung und dann spielen sie da. Genauso können sie, die haben jetzt einen Schlüssel von uns bekommen, können sie an der neuen Anlage spielen. Da ist ja das große Schachfeld mit den Figuren, mit den großen Figuren. Und da hatten sie gebeten, ob sie da denn auch spielen können und dann bei der Ehrenamtsmesse bei uns sein können. Ganz klar, wir haben ja einen großen Pavillon und wir nehmen uns ja immer gerne welche dazu. Das war also der Pavillon und der stand da und
1: Wetter war gut. Wir haben ein paar Worte gesammelt.
0: Da war so eine schöne Bühne aufgestellt. Für alte Leute kommt man da natürlich
1: mit Treppe.
0: Nur mit Treppe und was für Kuckuck, was da, kommt man da gar nicht rum. Ich habe mich einfach auf die Bühne gesetzt vorne und habe losgeschnackt. Das haben wir gemacht. Das Ehrenamtsmesse, ja, worum geht es? Es geht ums, wie schon gesagt, ums Ehrenamt.
1: Anerkennung des Ehrenamtes.
0: Anerkennung des Ehrenamtes, denn das Ehrenamt, wir wissen es alle, wird alles Mauer, sagen wir es mal so.
1: Weniger Interessierte,
0: es wird Mauer, das Ganze. Hier kommt nichts mehr, da kommt nichts mehr, wir merken es im Seniorenbeirat. Also die Feuerwehr merkt es, alle merken es, was das Ehrenamt anbetrifft. Jedenfalls hat man da dann eine Messe gemacht, da haben dann mehrere da gestanden. Und vom Tanzen bis, weiß der Kuckuck, was war alles da. War also sehr schön. Wenn ihr also, falls, ich weiß es noch nicht genau, wenn nächstes Jahr wieder oder dieses Jahr wieder eine Ehrenamtsmesse sein sollte, ob man da dann wieder steht, dann kann man uns auf jeden Fall besuchen. Soweit zum Ehrenamt. Willst du nun erst Musik machen oder weißt du noch was dazu?
1: Nein, ich mache jetzt Musik.

0: Da sind wir wieder. Natürlich der unvermeidliche Achim Reichel. Ganz klar, den mögen wir beide. Also haben wir da mal was gehört von dem.
1: Und jetzt noch ein bisschen mehr von ihm. Ich mag ihn.
0: Ja, siehste, also, jetzt kommt Heidi erstmal wieder dran. Mit einem Kinderdach. Einem Kinderdach. Wir haben ja mehr.
1: Ja, aber wir haben nur einen internationalen Kinderdach in der neuen Anlage. Und ich denke, viele unserer Zuhörer und Zuhörerinnen werden auch da gewesen sein. Ich habe viele Muttis, Vatis, Großmutter, Großväter mit Enkeln und Kindern gesehen, die alle viel Spaß hatten. Die neue Anlage war mit Discjockey, mit der Feuerwehr und Spritzwand und Kinderschminken und unserem ganz berühmten Ballonkünstler, der also immer schon wieder Überstunden machen muss, weil die Kinder das
0: der so viel Spaß diesmal haben. Viele Blumen, fand ich.
1: Der hat diesmal also Blumen
0: hat er immer
1: gemacht.
0: Tiere und so weiter. Diesmal hatte er Blumen, fand ich.
1: Ja, aber er hat trotzdem für mich einen Hund gemacht.
0: Ach so, dann ist ja gut.
1: Nein, also es war sehr, sehr, sehr gut besucht. Wir hatten viel Spaß. Und wir werden das jedes Jahr machen. Wir machen es nächstes Jahr auch wieder.
0: Ich war oben am Schachfeld.
1: Ja, Helmut saß am Schachfeld und hatte auch sehr viel Besuch da.
0: Ich habe eine Partie gegen den Bürgermeister gespielt.
1: Und gewonnen?
0: 50-50.
1: Ach, schade.
0: Aber ich glaube, ich war auf dem absteigenden Ass.
1: Naja, auf jeden Fall. Ja, der Bürgermeister hat natürlich auch mit mir zusammen die Ansprache, die Eröffnung gemacht. Es war auch sehr nett, dass er die Zeit sich genommen hat und gekommen ist. Es war rundum ein schöner Tag für die Kinder.
0: Ja, fand ich auch.
1: Ja.
0: Und was mir auffiel, ich weiß nicht, ob das jedem gefällt, aber es waren sehr viele Migranten da, fand ich.
1: Wir waren kunterbunt.
0: Ja, waren kunterbunt, aber es waren viele da, die man vielleicht auf dem anderen Kindertag nicht gesehen hat.
1: Das kann ich nicht beurteilen.
0: Na, also ich sitze ja da oben so ein bisschen in der Ecke mit meinem Schachfeld und da fiel mir das auf.
1: Ja, aber ich meine,
0: ja, das finde ich völlig in Ordnung. Darum
1: es
0: nicht.
1: Ist für Kinder gedacht und mir ist das egal, welche Couleur die haben. Also
0: ja,
1: es
0: natürlich. Ob rot, schwarz, braun, gelb, das ist egal.
1: Von mir aus grün gestreift.
0: Ja.
1: Hauptsache, die Kinder haben Spaß und freuen sich.
0: Die können gepunktet sein oder was weiß ich.
1: Ja, und es ist also, wir hatten keine Vorfälle. Es ist alles spaßig und ruhig
0: was
1: verlaufen.
0: Was mir aufgefallen ist noch, dass der Discjockey dreimal, glaube ich, aufgefordert hat, die Kinder Müll zu sammeln.
1: Ja. Ja.
0: Das fand ich sehr gut, dass er das gemacht hat zum Beispiel.
1: Ja.
0: Denn sonst... Die Stadt kommt dann an den anderen Tag und sagt, wie habt ihr das hinterlassen?
1: Genau, dann kriegen wir Ärger mit der Stadt. Nein, das muss ich auch sagen, der Discjockey war gut und hat darauf hingewiesen, Musik unterbrochen, wer am schnellsten zu sammeln kann.
0: Ja.
1: Wir hatten Mülltüten,
0: Es war alles da. Das fand ich schon mal sehr gut.
1: Und wir haben den Park wieder sauber hinterlassen.
0: Und das ist wichtig.
1: Denke ich.
0: Ja, denn wenn es dieses Jahr wieder ist,
1: nächstes Jahr
0: wieder ist, dann werden sie sagen, ja, könnt ihr gerne machen, weil ihr habt es sauber hinterlassen.
1: Richtig. Dieses Jahr haben wir erst wieder das Fest auf dem Viersplatz vom Kinderschutzbund im August.
0: Da weiß ich aber das Datum nicht. Weißt du das?
1: Ja,
0: August ist es natürlich ein bisschen lang, aber das wird in der Zeitung stehen.
1: Das steht in der Zeitung und außerdem können wir es im Juli noch verkünden. Und ich kann es auch gleich noch mal raussuchen, wenn ihr wollt. Und jetzt macht Helmut erstmal Musik.
0: Genau.

0: Ja, da sind wir wieder. Da muss ich erstmal auf den Knopf wieder drücken. So, jetzt komme ich von einem Kindertag zum anderen Kindertag.
1: Ja, wir hatten
0: es
1: noch
0: war,
1: einen.
0: Die Stadt hat nämlich abgemacht mit Heidi vom Bündnis für Familie. Wir haben doch den Kindertag und die Stadt hat auch einen Kindertag. Warum sollen wir das nicht irgendwie zusammenlegen, den ganzen Kram? Und da sind dann Stadtmarketing und so weiter, sind dann drauf gekommen, dann machen wir eine ganze Woche da draus. Und dann war zum Beispiel die Bundeswehr auf dem Marktplatz, hat ein Riesending da aufgebaut. Es war was in der Stadtbücherei.
1: Ein Riesenpuzzle in der Stadtbücherei.
0: Dann war in der Wasserwelt war etwas. Und also es war die ganze Woche etwas.
1: In der Sparkasse, die Panzerknacker in der Sparkasse.
0: Oh, Panzerknacker in der Sparkasse. Da hätte ich mich ja erstmal rot anziehen müssen. ja, jedenfalls war die ganze Woche was los. Und am Ende der Woche war dann der normale Kindertag, den sonst die Stadt veranstaltet. Da waren wir auch, weil das war der erste Sonntag im Monat, ist der Seniorenbeirat mit dem Pavillon ja immer vertreten. Und so war dann natürlich mächtig was los, das Ganze.
1: Ja, du musst auch noch dazu sagen, es war ja auch noch der letzte Samstag vor den Wahlen. Vor dem Bürgermeisterwahlen.
0: Anderen Tag musste ich schon wieder früh aufstehen.
1: Ja.
0: Denn es waren ja die Bürgermeisterwahlen. Und da ich ja Wahlhelfer bin und Heidi auch und bei mir meine Tochter, wir machen wir stellen den Schriftführer, wir beide.
1: Ja,
0: ich
1: genau
0: bin der Erste,
1: wie
0: ich. Sie ist Stellvertreter, so bleibt das in der Familie. Und wir können so viele Fehler machen, wie wir wollen.
1: Oh.
0: Nein, können wir nicht. Dürfen wir gar nicht, das geht ja gar nicht. Aber so haben wir uns das aufgeteilt. Und meine Tochter Megan, die möchte gerne morgens immer, weil sie sagt, da gibt's das Brötchen. Gut,
1: ja, dann
0: da gibt's Kuchen.
1: Ja, der war gar nicht schlecht diesmal.
0: Das war geteilt. Also wir hatten Pflaumen und Kirschkuchen.
1: Ja, auch. Nee, das war kein Kirschkuchen bei uns.
0: Pflaumen und Apfelkuchen.
1: Ja, genau. Wir hatten Pflaumen und Apfel und der Apfelkuchen war ganz toll.
0: Ich habe beides einfach gegessen.
1: Gut.
0: Kenne ich ja nichts.
1: Gut, haben wir sonst noch was für den Kindertag?
0: Für den Kindertag, ja. Buden waren voll, alles, was da stand.
1: Die Stadt war voll.
0: Die Stadt war voll. Also natürlich, wie sich das gehört, vernünftiges Wetter.
1: Ja, strahlender Sonnenschein.
0: Ja, wie gesagt, die Bundeswehr war da, einen halben Marktplatz, glaube ich, hatten die besetzt. Ne?
1: Mehr als das bald.
0: Ja,
1: ne?
0: Die waren also sehr, sehr präsent in der Richtung. Und waren auch noch bis zu dem Dienstag, glaube ich, da, ne?
1: Dienstag haben sie abgebaut.
0: Ja. Kam aus Husum und aus, wo war das noch? Also jedenfalls nicht aus Heide.
1: Husum, nur Husum.
0: Ja, weil Heide ist Luftwaffe.
1: Ja, es war nur Husum.
0: Ja, war nur Husum. Ja, kam noch nach Oldenburg oder irgendwas kam noch woanders, kam noch ein Teil dazu.
1: Das kann sein, aber...
0: Aber das ist ja auch nicht so wichtig.
1: Ja.
0: Jedenfalls waren die vertreten, Stadt war vertreten, wir hatten... Von der AWO war zum Beispiel auch noch der Waffelstand da.
1: Ja, mit den leckeren Waffeln,
0: ja,
1: wo das geheime Rezept ist.
0: Durfte ich auch noch mitbacken.
1: Betone Geheimrezept.
0: Wie der Seniorenbeirat zu Ende war.
1: Betone bitte Geheimrezept.
0: Geheimrezept. Ja, so langsam kommen wir, glaube ich, dahinter, wie viele gemacht worden sind. Aber es sind ja große Mengen vor allen Dingen. Wir, normal der Haushalt kennt ja, wie man Waffeln macht.
1: Ja.
0: Da geht es ja, vier große Eimer waren das.
1: Ja.
0: Und wie viel Eier man dafür braucht und so weiter. Das hat man ja, haben wir ja nicht so im Kopf. Das
1: nee.
0: Ist es ja, Mann. Ne?
1: Nee.
0: Und da haben wir zwei Damen,

0: Okay, Mutter, aber er fertig. So, Heidi.
1: Ja, was sollen wir jetzt erzählen?
0: Auf was geht's? Hatten wir Kindertag, hatten wir durch?
1: Kindertag haben wir durch. Wir haben ganz sutsche die Wahlen angesprochen, weil das ja der letzte Samstag war.
0: Wie gesagt, und wir mussten ja früh aufstehen.
1: Ja, und die Parteien waren ja am Samstag alle auf dem Rondell und haben noch fleißig Wahlen, also ja, Werbung gemacht.
0: Ja, letzten Tag.
1: Der letzte Tag, ja, sicher. Unser amtierender Bürgermeister hatte Erdbeermarmelade dabei.
0: Habe ich nichts von gesehen.
1: Ja, ich habe noch ein kleines.
0: Der hat ja nur eine Tausende mit.
1: Nein, ich habe noch ein kleines Glas im Kühlschrank.
0: Guck mal.
1: Ein Kandidat hatte Gummibärchen und Lakritze. Das ist natürlich meine Sache. Gummibärchen und Lakritze.
0: Genau.
1: Und der dritte Kandidat von den Grünen, ich glaube, der hat Äpfel, ne?
0: Der hat Äpfel, ja.
1: Der hat Äpfel dabei.
0: Der muss doch grün sein.
1: Ach ja, das muss grün sein. Naja, den Wahlausgang kennt ihr alle. Unser ehemaliger Bürgermeister.
0: Ja, ich sage immer neuer Alter oder alter neuer. Komm,
1: ja, genau. Kommt drauf an, ob du das Alter vorziehst.
0: Ja.
1: Auf jeden Fall ist er wieder da und wir werden ihn die kommenden 8 Jahre haben.
0: Genau.
1: Und ihm gratulieren.
0: Die nächste Wahl noch überleben, das wissen wir nicht.
1: Das wissen wir nicht, aber wir haben ihm sowohl vom Seniorenbeirat wie auch vom Bündnis für Familie gratuliert zur Wahl. Und da hat sich sehr darüber gefreut.
0: Ist ja das doch das Wichtigste.
1: Ja.
0: Nun hatten wir Termine. Als erstes Fahrt ins Blaue.
1: Ja, genau. Unsere Fahrt ins Blaue findet statt am 21. und 23. Juli, jeweils um 13 Uhr, ab
0: Marktplatz.
1: Entweder Kandelaber oder aber, wie ihr es auch in letzter Zeit wisst, vor der Kirche. Da müssen wir sehen, wie weit wir darauf kommen, welche Veranstaltungen sind und so weiter.
0: Ja, und vor allem die Busse kann man ja erkennen.
1: So und die Busse könnt ihr erkennen. Es fahren jeweils wieder 2 Busse, sowohl am Dienstag wie auch am Donnerstag. Und es gibt keine Sitzplatzreservierung. Aber die Karten werden verkauft am Montag,

0: den 29.06. ab 8 Uhr im Bürgerhaus, im Foyer des Bürgerhauses. Und da kann ich nur sagen, seid rechtzeitig da. Denn wir haben für jeden Tag nur 98 Plätze. Das ist nicht viel. Und ich denke, das wird eine schöne Fahrt. Also ich denke, wir werden wieder Kaffeekuchen satt haben. Und dann gibt es noch eine kleine Überraschung.
1: Ja, kriegen wir alles wieder hin. Wo es hingeht, sagen wir natürlich nicht.
0: Doch, ins Blaue.
1: Ins Blaue, ja. Naja, kommen
0: ja, wir guck doch mal.
1: Naja, im Moment geht's ins Grüne.
0: Nee, aber wenn ich gucke, geht's ins Blaue.
1: Ja. So, nun muss ich erstmal wieder hier tippen, weil der Bildschirm ist hier wieder weg bei mir. Da kriegen wir wohl wieder hin.
0: Dann kann ich ja noch mal was sagen.
1: Ja, sag du mal was.
0: Also Fahrt ins Blaue haben wir, da freue ich mich schon drauf. Ich werde auch wieder im ersten Bus sein und euch alle begrüßen. Ich begrüße natürlich auch den zweiten Bus, ganz klar. Ja,
1: und ich bin am Donnerstag da, damit ich ja nicht wieder auffällt, dass Heidi und ich zusammen sind. Das lassen wir nicht. Den Spaß müssen wir uns erlauben.
0: Ja, den müssen wir uns erlauben. Weitere Veranstaltungen jetzt im Moment ganz dringend. Ach so, auf eins wollte ich hinweisen. Es gibt am 28. Juni um 18 Uhr ein Chorkonzert mit Musik aus Skandinavien und dem Baltikum, und zwar in der St. Jürgen-Kirche. Das ist, denke ich, was ganz Interessantes. Vor allen Dingen, diese Tradition des Chorgesangs ist ja tief verwurzelt in den Ländern Skandinaviens und des Baltikums. Und da gibt es also Volks- und Kirchenlieder. Und wer Lust hat, geht dahin. Es ist also bestimmt sehr interessant.
1: Da wird auch bestimmt unser ehemaliger schwedischer Pastor bestimmt dabei sein. Ja, der bei uns ja auch schon mal war.
0: Ach, Pastor Kessner ist auf jeden Fall dabei.
1: Der wird mit Sicherheit da sein.
0: Ja, und über den werde ich auch gleich noch mal was berichten. Auf jeden Fall denke ich mal, wer ist dran mit Musik?
1: Dran mit Musik? Ja, ich kann, wenn du willst.
0: Dann mach du.
1: Drück ich mal auf den Knopf und dann machen wir wieder Musik.
0: Ja, dann...

0: So, sagt Heidi, was haben wir jetzt? Jetzt haben wir Termine und wir wissen noch Sachen. Zum Beispiel, ich weiß nicht, ob ihr das schon gesehen habt, am Bahnhof zur Friedrichstraße rüber, da die Ecke, da ist jetzt ein Zebrastreifen gemacht worden. Ja, der Seniorenbeirat hatte vor Jahren da mal angeregt, dass da zum Beispiel eine Kette hinkommt, dass man da nicht mehr einfach rüberlaufen kann. Wurde damals nicht gemacht und jetzt ist mir mal ein Zebrastreifen da.
1: Und jetzt haben wir Zebras in Heide.
0: Und jetzt haben wir Zebras in Heide. Matzenweise, alles, was vom Bahnhof kommt.
1: Ja, jetzt wird es kritisch. Jetzt wird es kritisch, jetzt müssen wir uns zurückhalten.
0: Ja, jetzt halten wir, wieder auf damit mit sowas. Ne?
1: Sonst sagen wir was wir gar nicht sagen dürfen.
0: Was ist besser, dass wir das nicht sagen?
1: Aber ich habe ja noch was.
0: Wir haben ja noch Bürgerbrunch, haben wir zum Beispiel noch.
1: Ja, wir hatten ja schon erwähnt, das Fest am Versplatz, das ist am 12. August ab 14 Uhr. Und am 23. August machen wir vom Bündnis für Familie ab 9 Uhr wieder am Brunnen.
0: Südermarkt.
1: Des Südermarkts. Haben wir noch mehr Brunnen?
0: Nö. Mal gut, werden sie auch nicht mehr so schittig alle.
1: Machen wir wieder einen Bürgerbrunch und das werden wir noch veröffentlichen. Da geht das auch wieder um Anmeldungen. Da würde ich Sie bitten, sich rechtzeitig anzumelden.
0: Ja, man kann einen ganzen Tisch mieten.
1: Ja, Sie können
0: ganz. Oder man Einzelpersonen sehen.
1: Wie auch immer, also bitte melden Sie sich an, damit wir genügend Tische und Bänke und auch Brötchen zur Verfügung stellen
0: und
1: können.
0: Und wieder bei unserem V-Man Dietmar.
1: Richtig. Nähere Auskünfte bei Herrn Patschkowski im Rathaus.
0: Ja, aber es kommt auch noch mal in die Presse. So stand es ja auch von der Fahrt ins Blaue, stand ja auch in der Presse.
1: Heute?
0: Ich weiß, hast du es gelesen?
1: Das
0: ja,
1: war heute in der Presse?
0: Habe ich gestern schon gelesen, weil ich habe ja digital Dinge.
1: Ja.
0: Ich denke, oh, guck mal, da steht schon was.
1: Ja. Und worauf ich auch aufmerksam machen wollte noch mal, sind die Stadtführungen. Wir hatten zum Beispiel am vergangenen Samstag eine Stadtführung am Zöpfenfriedhof, ich sage immer Nordfriedhof, und zwar Samstag, der 13. Juni war das. Diese Stadtführung wurde durch Herrn Giesenhagen gemacht. Der macht übrigens sehr viele Stadtführungen. Und da sollte man.
0: Ja, verschiedene auch.
1: Ja, und da sollte man sich nochmal erkundigen. Also die über den Nordfriedhof bzw. Zöpfenfriedhof ist super interessant und ein bisschen unheimlich.
0: Ja, und vor allen Dingen sind ja die uralten
1: Gräber
0: beziehungsweise die Grabsteine, die sind ja alle einmal so rundherum aufgestellt. Das habe ich auch mal gesehen, da den ganzen Spaß. Den ältesten Friedhof, den ich überhaupt kenne, ist in Friedrichstadt. Und zwar ein Mennonitenfriedhof.
1: Aha.
0: Wer weiß, wer sind die Mennoniten? Da geht's schon los. Damals wurde ja in Friedrichstadt, kamen ja 13 verschiedene Glaubensrichtungen, wurden da ja geduldet. Und da gab's einen sogenannten Mennonitenfriedhof. Der ist hinter der alten Münze. Wer Friedrichstadt kennt und die alte Münze kennt, da kann man dahinter, da ist er. Und da sind Grabsteine von 1600 und so weiter stehen da alle noch.
1: Ich dachte immer, der älteste Friedhof,
0: den ich kenne.
1: Ja, ach so, denn der älteste, den ich kenne, das ist der in Schleswig auf dem Holm, der Fischerfriedhof.
0: Ja.
1: Der ist ja auch uralt.
0: Ja, genauso wissen die wenigsten, dass es in Heide einen Russenfriedhof gibt.
1: Doch, das weiß ich.
0: Ja, ich sage, wissen lange nicht alle.
1: Ja.
0: Weiß auch, wo der ist?
1: Ja, also ein Teil ist ja bei uns am Südfriedhof.
0: Ja, und am Westermoorweg. Am Westernwurmig, wenn man da reinfährt, kann man nach rechts, gibt es eine kleine Straße und da kommt man hin, da gibt es den Russenfriedhof, hieß es immer.
1: Wo ist der
0: Westernwurmig? Ja, das sind so kleine Ecken.
1: Wo ist der Westernwurmig?
0: Wo ist der Westernwurmig? Der geht von der Melderstraße ab, bevor es hinter
1: an dem Bettenhaus?
0: Wo dem ehemaligen Bettenhaus, Concord oder wie das hieß.
1: Die sind immer noch da.
0: Nee, da ist doch eine Muckibude.
1: Nee, das Bettenhaus ist immer noch da.
0: Ich meine, da war auch eine Muckibude. Oh, ist egal. Jedenfalls, da geht er rein.
1: Kommst du da nicht
0: zum Westermoorweg? Nee, da fährt man links rein, wenn man von der Stadt auskommt. Und dann, ich glaube, zweite oder dritte rechts rein.
1: Aha.
0: Das ist auch kein gepflastertes oder so. Das ist mehr so, Naja, ein bisschen besserer Trampelfahrt, sag ich immer dazu.
1: Denn also mit dem Fahrrad?
0: Mit dem Fahrrad da mal hin. Da kommt man da hin.
1: Das würde ich auf jeden Fall machen.
0: Ja.
1: Ja, dann bist du wieder dran, lieber Helmut, mit Musik.
0: Nö, habe ich gerade eben gemacht.
1: Hast du eben gemacht? Nein. Du hast keine gemacht, weil du mir die neue nicht geben wolltest.
0: Also, der mache ich wieder Musik. Da kenne ich ja nichts.

0: So, jetzt wollen wir mal gucken. Ich habe hier den schönen Zettel in die Hand gedrückt gekriegt. Und zwar geht es um unsere Vortragsreihe. Aktuelle Themen für Seniorinnen und Senioren mit Sternchen. Ne? Man weiß das ja immer nicht, ob das noch was anderes ist. Gut, auf jeden Fall, als erstes haben wir am 30.07.2026 natürlich, muss ich auch immer dabei sein, so müssen wir mal die Maus bewegen, damit das in Gang bleibt.
1: Oh, Herr Uwe, wir machen Fehler. Was? Das ist 30.07., wir haben ja noch irgendwas diesen Monat.
0: Ja, was haben wir denn diesen Monat noch? Ja. Dann kommt das hinterher. Nee, hier haben wir auch schon. Das ist der Zettel für 20.08.
1: Ja, aber wir haben doch jetzt Juni. Wir haben doch im Juni eine Veranstaltung. Ja. Was haben wir denn für einen im Juni?
0: Ja, und da stehe ich auf dem Schlauch.
1: Wir stehen beide auf dem Schlauch.
0: Ja, und zwar der letzte Donnerstag im Monat. Das wissen wir ja auf jeden Fall.
1: Wird eine ganz tolle Veranstaltung werden.
0: Mit Sicherheit was Tolles. Mit Kaffee und Kuchen nicht zu vergessen.
1: Ist das die Veranstaltung von der Verbraucherzentrale?
0: Das kann sein.
1: Und zwar elektronische Patientenakte?
0: Nee, die haben wir ja gehabt.
1: Ach so.
0: Die haben wir gehabt. Nee, aber ich meine, wir hatten noch eine mit der Verbraucherzentrale. Aber wie gesagt, habe ich nicht im Kopf. Siehst du?
1: Lasst euch überraschen.
0: Lasst euch überraschen. Das wird dann schon
1: klappen. Steht auf jeden Fall in der Zeitung.
0: Ja, da kommt auf jeden Fall hin. Und dann habe ich schon im Voraus, kann ich ja ruhig mal sagen, für den Juli, da geht's wieder möglichst lange zu Hause bleiben. Wie schaffe ich das? Eine Frau Böhm informiert, steht aber nicht, wo sie herkommt. Dann am 28.08., weiter will ich denn noch nicht mal sagen, 60 plus, fit und mobil im Straßenverkehr, kommt unser Hermann Schinzig wieder und erzählt uns die besten Sachen. Bernd heißt er, siehst du?
1: Bernd Matuschik.
0: Matuschik, der kommt dann wieder und erzählt uns dann wieder was über Straßenverkehr, wie wir uns verhalten und einige nicht verhalten. Das ist leider so. Und dann am 27.08., weiter wollen wir denn noch nicht, da haben wir Diagnostik und Therapie über Arthrose, Gelenkverschleißerkrankung auf Hochdeutsch. Und da kommt Herr Georgi.
1: Dr. Georgi. Aus dem WKK.
0: Ja, und ich habe schon bis Ende des Jahres, aber da sind noch ein paar Überraschungen dabei. Denk das machen ich. Wir denn.
1: Und
0: so, Heidi, jetzt darfst du endlich mal Musik machen.
1: Nee, aber ich wollte noch sagen, das Programm liegt im Bürgerhaus aus.
0: Ja,
1: das kann sich
0: mal
1: jeder
0: mitnehmen.
1: Holen. Und jetzt mache ich Musik.

0: Genau. Haben wir auf den Knopf gedruckt. Jetzt kommt Heidi wieder. Die hat
1: noch. Ja, ich habe noch ein kleines Anliegen. Und zwar hatten wir gestern eine Zusammenkunft, die wurde initiiert von unserem Pastor Kästner in der St. Jürgenkirche gestern Abend um 18 Uhr. Beteiligt waren Michael Stelter und Peter Bartsch. Das waren also diese drei Initiatoren. Und es geht um den Fußgängertunnel am Bahnhof. Der Fußgängertunnel, ich habe ihn mir gestern...
0: Wo sich manche nicht mehr durchtrauen.
1: Nee, ältere Damen sowieso nicht. Und ich habe ihn mir gestern Mittag mal angeguckt. Ich habe auch Fotos gemacht. Es ist erschreckend. Es ist kein schönes Graffiti. Es ist ein Geschmiere. Es ist schmutzig, dreckig, verwischt. Und also es ist nicht etwas, wo wir sagen, wir sind Heide.
0: Keine schöne Stadt.
1: Nein. Und da auch viele Touristen auf dem Bahnhof ankommen, haben wir uns gesagt, wir müssen etwas tun, damit auch der Eindruck eben okay ist. Jetzt wird eine Initiative gebildet. Der Bauhof unterstützt, das Bauamt unterstützt auch. Es gibt die Ausrüstung dazu, es gibt auch das Mittel, womit diese Graffiti-Dinger da oder das Geschmiere entfernt werden kann auf den Kacheln. Und man wird sich treffen, mindestens zweimal im Monat. Und jetzt würde ich sagen, wer interessiert ist von den Hörerinnen und Hörern und auch etwas für unsere schöne Stadt, hoffentlich wieder schöne Stadt, machen möchte, kann sich bei Pastor Kästner melden. Pastor Kästner ist zu erreichen, auch über das Pastorat, das alte Pastorat. Da kann man immer die Nummer weitergeben. Und er würde sich auch über eine große Beteiligung freuen.
0: Gut, so, dann machen wir noch einmal Musik und dann ist das doof für heute.

0: So, das wäre gut.
1: Ist die Zeit ja schon
0: mehr
1: um?
0: Und, ja, einmal das und zum anderen, das war ja mehr oder weniger eine Informationssendung. Was wir alles für Termine hatten und haben und machen.
1: Und was wir gemacht haben.
0: Aber wir haben für nächstes Mal, haben wir schon wieder jemanden in petto, der zu uns kommen wird bei der nächsten Sendung.
1: Und ich denke, das wird viele von Ihnen, das wird für viele von Ihnen interessant sein. Er wird zu einem aktuellen Thema referieren.
0: Ja, und ganz dringend sogar.
1: Ja.
0: So, jetzt sagen wir tschüss. Bis zum nächsten Mal.
1: Ja,
0: der
1: tschüss.
0: Helmut und die
1: Heidi. Und bleibt alle gesund.
0: Ja, bleibt gesund und ich weiß noch.
1: Munter.
0: Und munter und so und alles. Bis denn erstmal. Tschüss so lang.
1: Tschüssi.
0: Verantwortlich für die Sendung war Helmut Dahlecke aus Heide.
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0: verantwortlich für die nun folgende Sendung ist Marion Weyers. Der 100. Geburtstag der Wesselburener Hebbel-Gesellschaft stand an und mit dem Festakt am Freitag, dem 5. Juni, begann die Feierlichkeit des ganzen Wochenendes. Im Anschluss hören wir sämtliche Reden und Grußworte, die am 5. Juni stattgefunden haben. Wir starten mit den Grußworten des Präsidenten der Hebbel-Gesellschaft Wesselburen, Professor Martin Langner. Im Anschluss spricht der Ministerpräsident des Landes Schleswig-Holstein, Daniel Günther. Danach werden die in Vertretung vorgelesenen Worte der Ministerin für Bildung, Familie, Senioren, Frauen und Jugend der Bundesrepublik, Frau Prien, vorgelesen. Im Anschluss hören wir die Worte des Landrates Torben Schütt, bis wir dann den Bürgermeister aus Wesselburen, Herrn Holger Ehlers, zuhören. Im Anschluss gibt es nochmal Worte des Vorsitzenden der Deutschen Schillergesellschaft, Herrn Kai-Uwe Peter, und last but not least der Festvortrag von Professor William Niven mit dem Titel »Es gibt einen Unterschied zwischen Unsterblichen und noch nicht Gestorbenen«. Hierbei handelt es sich um Überlegungen zu der Rezeption Friedrich Hebbels. Und nun beginnen wir mit der ersten Rede von Professor Martin Langner.
1: Ich freue mich, dass die Freude über den 100. Geburtstag kommt gleich. Deshalb rede ich ein bisschen außerhalb des Manuskripts. Ich freue mich, dass die Freude über den Geburtstag sozusagen allseits ist. Und ich freue mich, dass wir zusammengekommen sind. Sehr geehrter Ministerpräsident, liebe Mitglieder der Familie Schmidt-Hebbel, sehr geehrte Frau Kreispräsidentin Osvik-Detlefs, sehr geehrter Landrat Schütt, sehr geehrter Amtsvorsteher Hollmann, sehr geehrter lieber Ehlers, sehr geehrte liebe Frau Ehlers, sehr geehrter lieber Professor Niven, ich freue mich, dass Sie gekommen sind. Sehr verehrter lieber Peter, als Vertreter der größten deutschen Literaturgesellschaft, der Schillergesellschaft in Marbach, schön, dass Sie kommen konnten. Sehr geehrte Frau Koltermann, sitzt direkt vor mir, ja, Entschuldigung. Sehr verehrte Vertreter unserer großzügigen Sponsoren, Spender, bin darüber sehr dankbar. Verehrte Vertreter der Presse, liebe Mitglieder des Vorstandes, liebe Freunde, meine Damen und Herren, seien Sie herzlich willkommen in Wesselburen zum Anlass des 100-jährigen Bestehens der Hebbel-Gesellschaft. Und ich danke Ihnen allen recht herzlich, dass Sie zum Teil den sehr langen Weg nach Wesselburen auf sich genommen haben, um mit uns zu feiern und mit uns den Namen Friedrich Hebbel ins Bewusstsein zu heben. Ein 100-jähriges Jubiläum feiern zu dürfen, ist ein Geschenk. Und ich meine, wir alle können uns über diese Tatsache freuen, dieses Fest gemeinsam hier und heute feiern zu dürfen. In Wesselburen ist Friedrich Hebbel vor 213 Jahren geboren worden. Von hier aus ist er vor 191 Jahren nach Hamburg mit der Vision aufgebrochen, als Schriftsteller in die Welt zu wirken. Engagierte Wesselburner Bürger gründeten vor 115 Jahren das Hebbel-Museum, was die damalige Wirkung Hebbels im deutschsprachigen Raum sichtbar macht. Inzwischen kann das Museum auf viele 10.000 Besucher, das darf ich wohl sagen, zurückschauen. Also es ist wirklich eine große Leistung, die da verbunden ist. Und in dieser Reihe steht nun vor 100 Jahren die Gründung der Hebbel-Gesellschaft. Unter politischen und gesellschaftlichen wechselnden Bedingungen haben sich Menschen nicht nur hier aus Dithmarschen, sondern aus den Vereinigten Staaten von Amerika, aus Südamerika, Japan, China, Südkorea und zahlreichen europäischen Ländern zusammengefunden und vielfältige Lichter auf das Werk und seinen Autor geworfen und damit unser Wissen über den Dichter erweitert. Diese vielen Aspekte zu bündeln und zugleich anzuregen, ist eine der Aufgaben der Hebbel-Gesellschaft und sie gilt es heute zu feiern. Es ist ein Fest für das Engagement der Menschen um ein gemeinsames Ziel. Ich kann mit großer Dankbarkeit auf viele Gespräche, die ich in den letzten 12 Jahren und speziell auch in den letzten 2 Jahren führen durfte und die sich in ganz angenehmer Weise in die Vorbereitung dieser Jubiläumsfeier eingebracht haben. Ich danke dafür sehr herzlich allen Gesprächspartnern, vorzüglich aber den Mitgliedern meines Vorstandes. Erlauben Sie, dass ich noch den ganz persönlichen Dank unserer Gesellschaft an die Vertreter unserer Sponsoren anfüge. Durch ihre große Bereitschaft der Unterstützung unserer Festveranstaltung ist es möglich geworden, das Jubiläum, das für uns alle von Bedeutung ist, in angemessener Weise zu feiern. Großzügige Zuwendung haben wir von folgenden Organisationen bekommen: die Stadt Wesselburen, der Windpark, Bürgerwindpark Süderdeich, die Sparkassenstiftung Schleswig-Holstein, die Stiftung der VA Bank Westküste, vom Ausschuss für öffentliche Angelegenheiten in Wesselburen, vom Amt Büsum-Wesselburen, von den Hansewerken und dem Bürgerpark Wesselburner Deichhausen. Ihnen allen ein sehr herzliches Dankeschön. Ein ganz besonderer Dank geht an das Druckhaus und Medienhaus Boyens in Heide, in dem unsere Festschrift in besonders schöner Weise gedruckt wurde. Und ich danke zugleich für die langjährige, vertrauensvolle Zusammenarbeit mit dem Verlag, vor allem in der Person von Bernd Rachut, dass wir uns zu diesem Jubiläum nicht leichten Herzens nun doch entschlossen haben, das Hebbel-Jahrbuch in einem internationalen Wissenschaftsverlag, dem Harrassowitz-Verlag in Wiesbaden, herauskommen zu lassen, lässt erkennen, dass das Hebbel-Jahrbuch unter der Betreuung durch das Druckhaus Boyens zu einem wissenschaftlichen Forum herangewachsen ist, an das in einer veränderten Medien- und Wissenschaftslandschaft neue Bedingungen gestellt wird. Dem Verlagsleiter, Herrn Stefan Specht, danke ich für die kompetente Zusammenarbeit. Er ist leider aus beruflichen Gründen nicht heute hier, aber er hat mich gebeten, seine Grüße an die Festgesellschaft auszurichten. Das tue ich sehr gerne. Ein besonderer Dank geht an die Schulleitung der Eider-Nordsee-Schule. Liebe Frau Corinth Koltermann, wir sind außerordentlich dankbar, in dieser hellen, lichten Aula der Eider-Nordsee-Schule das 100-jährige Jubiläum unserer Gesellschaft feiern zu können und sozusagen unter den Augen unseres Meisters. Und ich denke, wir fühlen uns unter diesem Blick ganz wohl. Mit großer Offenheit hat Herr Rektor Rode meine Frage nach der Nutzung der Aula angenommen und alles in die Wege geleitet, dass wir heute hier in einem guten Rahmen dieses Fest begehen können. Haben Sie vielen herzlichen Dank. Ehe ich auf 2 Gedanken kurz eingehen werde, die die Arbeit und die Funktion der Hebbel-Gesellschaft betreffen, möchte ich an dieser Stelle Herrn Bürgermeister Ehlers meinen Dank sagen. Unsere Treffen, Gespräche, Beratungen und gemeinsamen Veranstaltungen haben Sie mit jederher mit großer Bereitwilligkeit und im größtmöglichen Maß durch die Stadt Wesselburen unterstützend gefördert. Es gibt seit jeher zwischen der Stadt, ihren Mitarbeitern, den Stadtverordneten ein gedeihliches und einvernehmliches Miteinander. Und das ist nicht selbstverständlich. Und dafür bin ich sehr dankbar, denn ich habe bei einigen anderen literarischen Gesellschaften andere Geschichten gehört. Deshalb bin ich sehr froh, dass wir so positiv miteinander arbeiten. Erlauben Sie mir 2 kurze Gedanken anzufügen zur Position der Hebbel-Gesellschaft und zur Perspektive ihres Wirkens. Vor 100 Jahren haben sich Menschen zur Hebbel-Gesellschaft zusammengetan, um die Erforschung des Lebens und Werkes des Dichters voranzutreiben, um ihn auch hier in Wesselburen begreifbar zu machen. Es wurden kulturhistorische, philosophische, psychologische, theaterwissenschaftliche, sprachliche, weltanschauliche, mentale Verbindungen und Positionen des 19. Jahrhunderts in den vergangenen Jahrzehnten vielfältig und ertragreich diskutiert. Teile der Schriften Friedrich Hebbels sind in den letzten 25 Jahren in aktuellen Editionen greifbar geworden, wie die Korrespondenz Hebbels in der sogenannten Wesselburner Ausgabe, aber auch seine Tagebücher. Eine ganz neue, umfassende Biografie zeichnet die Persönlichkeit Hebbels in seiner Zeit nach. Das Hebbel-Handbuch, das jetzt vom Verlag zur Veröffentlichung vorbereitet wird, wird ein umfassendes Bild gerade des Werkes von Hebbel schaffen, aber auch ansatzweise Aspekte der Rezeption uns bieten und dadurch der Forschung zu Hebbel neue Impulse geben. Bei all diesen Unternehmungen stand und steht die Hebbel-Gesellschaft im Brennpunkt der Debatten und Forschung. Die Arbeit am Hebbel-Handbuch ist uns in den letzten 3 Jahren deutlich geworden, welche Felder bisher noch gar nicht berücksichtigt worden sind und in welchen Bereichen wir noch weiter vordringen müssen, um die Wirkung unseres Dichters, der aus dem kleinen Wesselburen stammte, in der Welt zu verstehen. Die Werke Hebbels sind im reichen Maße in vielen europäischen und außereuropäischen Ländern durch Verfilmungen, Inszenierungen, Bearbeitungen, zum Beispiel in Form von Opern, Liedern, Melodramen, reflektiert worden. Allein die Tatsache, dass die Werke Hebbels in über 26 Sprachen übersetzt wurden, macht deutlich, welche Aufgabe noch vor uns liegt. Damit wird aber auch erkennbar, dass das Hebbel-Handbuch nicht nur Ergebnisse zusammenfassen wird, sondern auch reiche Anregungen geben wird für weitere Forschung. Diese wenigen Andeutungen machen deutlich, und damit komme ich zum zweiten Punkt meiner Gedanken, dass die Forschung zu Hebbel noch bei weitem nicht abgeschlossen ist, sondern vielmehr in den kommenden Jahrzehnten interdisziplinär und komparatistisch weitergeführt werden muss. Es werden neue Methoden zu entwickeln sein, um die aufgeworfenen Fragestellungen zur Wirkung und dem Wesen der Werke Hebbels zu analysieren. Und damit öffnen sich viele neue Aspekte und Perspektiven, denen wir uns in der Gesellschaft stellen wollen und werden. Wenn auch in der gegenwärtigen Theaterlandschaft, ich denke jetzt an die großen Theater, die Dramen Hebbels weniger Beachtung finden, so gibt es immer Konjunkturen, da bin ich ganz beruhigt, das wird auch Zeit geben, in denen es wieder anders wird. So ist erkennbar, und das ist mir wichtig, dass viele junge Theater mit anregenden und aufregenden Bearbeitungen der Werke Hebbels aufwarten. Und das zeigt, die Aussagen des Dichters sind noch immer aktuell. Und das sind sie meines Erachtens in jedem Falle. Denn in seinen Dramen hat Hebbel immer wieder die Frage nach der Legitimation von Macht gestellt und die Bedingungen gezeigt, unter denen diese Macht zusammenbricht. Schaut man in die Weltsituation, dann zeigt sich, dass diese Gedanken und Überlegungen Hebbels aktueller sind denn je. Einen letzten Gruß möchte ich noch unbedingt aussprechen. Er gilt dem Regisseur und Schauspieler Uwe Dag Berlin und seiner wunderbaren rechten Hand, Frau Claudia Steinseifer, den Realisatoren des Filmes Verkleidung, den wir am Ende sehen werden. Ich freue mich, dass Sie da sind. Mit großer Dankbarkeit freue ich mich, dass Sie alle aus nah und fern unserer Einladung gefolgt sind. Danke sehr herzlich für Ihr Kommen. Zugleich will ich meiner Hoffnung für heute und die nächsten Tage zum Ausdruck geben, dass wir mit diesem Jubiläum das Vergangene, das Gegenwärtige und das Zukünftige gemeinsam und in vielen Facetten feiern können. Ich danke für Ihre Aufmerksamkeit. Darf Sie, lieber Herr Ministerpräsident, jetzt um Ihr Grußwort bitten.
2: Ja, sehr geehrter Herr Professor Langner, sehr geehrte Nachfahren von Friedrich Hebbel, sehr geehrte Frau Kreispräsidentin, liebe Ute Borwig-Detlefs, sehr geehrter Herr Landrat, lieber Torben Schütt, Herr Amtsvorsteher, lieber Herr Hollmann, Herr Bürgermeister, lieber Herr Ehlers, sehr geehrter Herr Peter, sehr geehrter Herr Professor Nieven, sehr geehrte Damen und Herren, liebe Freundinnen und Fans von Friedrich Hebbel. Ich freue mich sehr darüber, dass ich heute als Ministerpräsident bei dieser Veranstaltung dabei sein darf. Denn Wessel Buhren hat in diesem Jahr wirklich allen Grund zum Feiern. 150 Jahre Freiwillige Feuerwehr, 125 Jahre Boßel-Verein und heute 100 Jahre Hebbel-Gesellschaft. Man kann also sagen, mit Fug und Recht, dass Wessel Buhren in Feierlaune ist und sicherlich auf den ersten Blick, würde ich sagen, haben Feuerwehr, Boßeln und Friedrich Hebbel nicht sofort das Zeug zu einem Dreiklang. Aber ich finde, auf den zweiten Blick passt es alles am Ende doch auch wieder ganz gut zusammen. Denn in allen drei Fällen geht es um Menschen, die sich für eine Sache zusammentun, die etwas bewahren, die etwas weitergeben, die Verantwortung übernehmen für ihren Ort und für andere. Bei der Feuerwehr ist das sicherlich unmittelbar sichtbar. Da geht es um Hilfe und Schutz für die Nächsten. Beim Boßeln geht es um sportliche Tradition und Gemeinschaft, was auch bedeuten kann, dass man hinterher angemessen feiern kann. Beim Boßeln manchmal auch währenddessen. Und bei der Hebbel-Gesellschaft geht es darüber hinaus auch um etwas anderes, das aus meiner Sicht aber mindestens genauso wichtig ist, nämlich um Kultur, um Sprache und Erinnerung und um die Frage, was ein literarisches Erbe uns auch heute noch zu sagen hat. Das mag vielleicht etwas hochgestochen klingen, doch im Kern ist kulturelles Engagement genauso handfest. Schließlich lebt auch Kultur von Menschen, die sich kümmern, in diesem Fall von Menschen, die lesen, die forschen, diskutieren, organisieren, einladen und beharrlich engagiert bleiben. Und wir haben das eben gehört, dass auch noch eine ganze Menge in den nächsten Jahrzehnten in diesem Sinne zu tun ist. Und genau solche beflissenen Menschen tragen die Hebbel-Gesellschaft seit 100 Jahren. Und ich will an dieser Stelle wirklich im Namen der Landesregierung Ihnen ganz, ganz herzlich danken, allen Engagierten, die diese Arbeit jetzt über Jahrzehnte, ein ganzes Jahrhundert hochhalten, heute noch hochhalten. Und deswegen finde ich mal einen ganz besonderen Applaus für diese besonderen Menschen, die die Hebbel-Gesellschaft seit so einer langen Zeit tragen. Vielen Dank dafür. Meine Damen und Herren, Friedrich Hebbel ist ein großer Name der deutschen Literatur. Deswegen wäre ja fast Karin Prien heute ja auch hier gewesen. Von der soll ich noch mal ganz, ganz herzliche Grüße ausrichten. Ich habe sie in Berlin getroffen und sie konnte aus guten Gründen den Termin heute nicht wahrnehmen. Wenn man Berlin im Moment beobachtet, glaubt man das erstmal sofort, dass irgendwas da zu tun ist. Aber herzliche Grüße, denn ihr ist schon auch bewusst, was für eine wichtige Veranstaltung hier stattfindet. Denn neben Theodor Storm, Klaus Groth, Günter Grass, Siegfried Lenz und den Manns gehört Hebbel eben zu den großen literarischen Namen, die mit Schleswig-Holstein verbunden sind. Ein Sohn Wessel Buhrens, einer, der hier aufgewachsen ist und seine ersten Prägungen erfahren hat, der hier erlebt hat, wie hart das Leben sein kann. Seine Kindheit hatte sicherlich oder kannte sicherlich auch glückliche Seiten, doch früh kam Verlust, Armut und Abhängigkeit hinzu. Nach dem Tod des Vaters musste Hebbel erleben, wie eng die Spielräume für junge Menschen oder für einen jungen Menschen aus einfachen Verhältnissen sein konnte. Und dass er trotzdem seinen Weg suchte, sagt viel über seine Begabung und seinen Willen aus. Hebbel hat die Brüche des Lebens nicht nur selbst erlitten, er hat sie auch bei anderen beobachtet und er hat daraus große Literatur gemacht. Als Laufbursche und Schreiber beim Kirchspielvogt bekam er viele menschliche Konflikte mit, Streit, Missgunst, verletzter Stolz, Abhängigkeit und Macht. Es war eine Schule des genauen Hinsehens. Und dieses genaue Hinsehen prägte sein Werk. Er interessierte sich für Menschen, die zweifeln, kämpfen, irren, hoffen und scheitern. Deshalb sind seine Themen auch so zeitlos und wirken bis heute auf uns. Macht und ihre Rechtfertigung, Freiheit und Verantwortung, das Verhältnis von Männern und Frauen, das sind keine Fragen nur des 19. Jahrhunderts allein, das sind Fragen, die uns heute noch genauso beschäftigen. Und das ist sicherlich ein Grund, warum Hebbels Werk für Theaterleute, Schriftsteller, Leserinnen und Leser nach wie vor extrem reizvoll sind. Seine Texte sind nicht bequem, denn wären sie bequem, hätten sie uns heute wahrscheinlich weniger zu sagen. Hebbels Weg führte über Wesselburen hinaus. Erstaunlich, dass das möglich ist, aber es ging nach Hamburg, Heidelberg, München, Paris, Rom, Neapel und schließlich nach Wien. Dort fand er Anerkennung, Arbeitsruhe und persönliches Glück. Dort wurde aus dem jungen Dithmarscher ein Dichter von Rang. Vom einfachen Elternhaus in Wesselburen bis in die literarischen und kulturellen Kreise Europas, Hebbels Weg zeigt, dass Begabung überall erblühen kann, auch wenn die Startbedingungen schwierig sind. Und der Umgang mit seinem literarischen Erbe zeigt, eine Region wird kulturell nicht kleiner, wenn einer von hier hinausgeht. Sie wird größer, wenn sie sich an ihn erinnert und sein Werk entsprechend weiterträgt. Und genau das tun sie hier in Wesselburen, allen voran die Hebbel-Gesellschaft, seit ihrer Gründung im Jahre 1926. Sie hält das Andenken an Friedrich Hebbel wach, indem sie mit größter Lebendigkeit auftritt. Mit Jahrestagung, dem Hebbel-Jahrbuch, mit Lesungen, Vorträgen, Diskussionen, Filmvorführungen und Begegnungen. Hebbel verstaubt eben nicht im Regal, sondern bringt miteinander ins Gespräch und genau dafür sorgen sie. Und das ist wichtig, weil Kultur in der Stadt wie im ländlichen Raum davon lebt, dass sich Menschen engagieren und sich in die Kultur mit gesellschaftlichen Fragen beschäftigen. So verstanden ist die Hebbel-Gesellschaft weit mehr als ein Freundeskreis historisch interessierter Literaturfreunde. Sie ist ein kultureller Motor in der Region und darüber hinaus. Mit Mitgliedern nicht nur in Deutschland, Wissenschaftlerinnen und Wissenschaftler aus mehreren Ländern beschäftigen sich mit Hebbels Werk und seiner Wirkung. Das geplante Handbuch mit Beiträgen von mehr als 40 Fachleuten zeigt sehr eindrucksvoll, von Wesselburen aus führen literarische Wege weit in die Welt. Und das ist für uns in Schleswig-Holstein eine sehr, sehr schöne Botschaft, gerade weil Kultur bei uns nicht nur in großen Häusern stattfindet, sondern auch in Schulen, in Vereinen, in Bibliotheken, in kleineren Orten, in ehrenamtlich getragenen Gesellschaften. Deshalb ist dieses Jubiläum nicht nur ein besonderer Anlass für die Hebbel-Gesellschaft, es ist auch ein guter Anlass für unser Land in Schleswig-Holstein, Danke zu sagen. Der Dank gebührt allen, die diese Gesellschaft in den vergangenen 100 Jahren ausgemacht haben, die für sie geforscht, geschrieben, gesammelt und vermittelt haben. Er gebührt auch der Stadt Wesselburen, allen Förderern und Unterstützern und natürlich allen jetzigen Mitgliedern, Freundinnen und Freunden der Hebbel-Gesellschaft, die dafür sorgen, dass Friedrich Hebbel in seiner Heimat präsent bleibt und zugleich weit über sie hinaus wirkt. Meine Damen und Herren, 100 Jahre verdienen eine Rückschau. Zugleich kann der Blick in die Vergangenheit uns allen auch helfen, die Gegenwart genauer zu beleuchten. Hebbel selbst hat ja immer sehr, sehr genau hingeschaut. Auf Menschen, auf Macht, auf Leidenschaften, auf Konflikte, auf die Widersprüche seiner Zeit. Möglicherweise ist genau das die Aufgabe, die bis heute aus seinem Werk zu uns spricht. Genauer hinsehen, nicht zu schnell zu urteilen, denn das passt genau in unsere Zeit. In Zeiten von Social Media erleben wir täglich, wie schnell gesprochen und schnell geurteilt wird. Und umso wertvoller sind Orte, an denen man sich Zeit nimmt, für Texte und Gedanken, für umfassende Bildung. Und die Hebbel-Gesellschaft ist genau ein solcher Ort. Und darum wünsche ich Ihnen auch für die nächsten Jahre viele Menschen, die sich interessieren und anstecken lassen von dieser Arbeit.

Gerne mit. Vielen Dank auch für die Grüße, die Sie vermittelt haben von Frau Prien. Frau Prien war so liebenswürdig, mich zu bitten, auch noch ein paar Worte an Sie zu richten. Sie hat es sehr bedauert, dass sie selber nicht hier sein konnte. Es war ein ständiges Hin und Her. Ich weiß, die Termine waren bei ihr wirklich am Purzeln. Und Politiker werden zerrissen. Das kann man wirklich nur sagen. Und deshalb volles Verständnis. Ich freue mich aber, dass Sie uns Ihr Grußwort geschickt hat. Ich spreche für die Ministerin. Liebe Freundinnen und Freunde der Hebbel-Gesellschaft, aus Wesselburen in die Welt, die Hebbel-Gesellschaft verknüpft die Biografie Friedrich Hebbels mit den Fragen unserer Zeit und bringt Generationen zusammen. Zum 100-jährigen Bestehen der Hebbel-Gesellschaft gratuliere ich sehr herzlich und spreche Ihnen meinen großen Dank aus für Ihr außergewöhnliches Engagement als Literaturgesellschaft mit großer Tradition. Zwei Wegmarken in der Biografie von Friedrich Hebbel zeigen auf, wie wichtig kulturelle Teilhabe und gezielte Förderung für den eigenen Lebensweg sind. So wird Hebbel der literarische Erfolg nicht in die Wiege gelegt. Aus sehr armen Verhältnissen kommen, blieb ihm der Besuch einer weiterführenden Schule verwehrt. Doch als Jugendlicher erhielt er den Zugang zu einer Bibliothek und eignete sich eine Vielzahl von Kenntnissen selbst an. Bis heute sind Bibliotheken wichtige kulturelle Orte, gerade im ländlichen Raum. Sie leisten eine unschätzbare Bildungsarbeit, oft mit einem hohen bürgerschaftlichen Einsatz. Später dann, nach anfänglichen Erfolgen, konnte Hebbel seinen Horizont durch ein Reisestipendium des dänischen Königshofs erweitern. Der junge Mann aus Wesselburen reiste in die Weltstädte Paris, Rom und Wien. Auch heute existieren solche Förderprogramme für den kulturellen Austausch, beispielsweise organisiert durch das deutsch-französische Jugendwerk. Gezielte Förderung kann der Mosaikstein für außergewöhnliche Lebenswege sein. Das Ergebnis: Friedrich Hebbel ist bis heute Teil des deutschen Literaturkanons. Die Hebbel-Gesellschaft hält einen großen Anteil daran, dass Wesselburen auf der deutschen Literaturlandkarte fest verortet ist. Sie widmet sich der Dichtung und dem Gedankenwelt Friedrich Hebbels und bringt gleichzeitig die Themen seiner Werke in die heutige Zeit. Mit ihrem Angebot im Hebbel-Museum erreichen sie auch viele Kinder und Jugendliche. Der Beitrag solcher Angebote der kulturellen Bildung für die Gesellschaft kann dabei nicht hoch genug eingeschätzt werden. Die Auseinandersetzung mit Literatur ist ein wichtiges Empathietraining. So lernt man beim Lesen, sich in andere hineinzuversetzen. Wichtig ist auch die Erfahrung von Komplexität und Mehrdeutigkeit, die Konfrontation mit dem Unbekannten. Kulturelle Bildung vermittelt damit zugleich wichtige Zukunftskompetenzen in einer sich rasch wandelnden Welt. Die Bundesregierung misst der kulturellen Bildung große Bedeutung bei. Sie stärkt die Forschung, sie fördert mit dem Bundesprogramm Kultur macht stark, Bündnisse für Bildung, bundesweit Projekte für außerschulische kulturelle Bildung für Kinder und Jugendliche. Eine Reihe von Wettbewerben, Preisen und Begegnungen ermöglicht es den jungen Leuten, sich kulturell zu betätigen und über Kultur miteinander in Austausch zu treten. In diesem Zusammenhang möchte ich auch auf den von meinem Ministerium gestifteten Deutschen Jugendliteraturpreis hinweisen. Die Hebbel-Gesellschaft ist mit dem Hebbel-Museum nicht nur ein kultureller Ort, sie ist auch ein Erfahrungs- und Begegnungsort. Hier können Menschen zusammenkommen, unabhängig von Herkunft, Alter, Religion und sozialem Status. Wir brauchen solche dritten Orte als Anlaufstellen für bürgerschaftliches Engagement und soziales Miteinander. Gerade im ländlichen Raum in Zeit rasanter gesellschaftlicher Veränderung. Für die Zukunft wünsche ich der Hebbel-Gesellschaft eine weiterhin inspirierende und fruchtbare Auseinandersetzung mit ihrem Namensgeber. Möge es ihnen gelingen,
das kulturelle Erbe Hebbels dauerhaft zu bewahren.

0: zeitgemäß zu vermitteln und für kommende Generationen lebendig zu halten. Ihre Karin Prien, Bundesministerin für Bildung, Familie, Senioren, Frauen und Jugend. Vielen Dank.
1: Lieber Herr Schütt, ich darf Sie einladen, ein Grußwort zu sprechen.
2: Ja, lieber Herr Professor Langner, sehr geehrter Herr Ministerpräsident, lieber Daniel, sehr geehrter Herr Bürgermeister, lieber Holger, sehr geehrter Herr Amtsvorsteher, liebe Verwandte von Friedrich Hebbel, liebe Mitglieder der Hebbel-Gesellschaft, liebe Freundinnen und Freunde von Hebbel, liebe Gäste. Im Namen des Kreises Dithmarschen und damit auch stellvertretend für die Kreispräsidentin und auch für den Kreistag darf ich sehr herzlich zum 100-jährigen Geburtstag der Hebbel-Gesellschaft gratulieren. Ein Jahrhundert Forschung, Kulturförderung und Literaturvermittlung verbinden wir in Dithmarschen mit der Hebbel-Gesellschaft und das ist tatsächlich ein Grund zum Feiern. Und dieses Andenken an Friedrich Hebbel, das wird eben nicht nur heute zum 100-jährigen Jubiläum zelebriert, sondern täglich gelebt. Und das merkt man natürlich hier direkt auf dem Hebbel-Campus, wenn er dann auf uns runterschaut. Und das ist eben den vielen Hebbel-Fans heute hier, aber eben auch weltweit zu verdanken und natürlich auch eben der Friedrich-Hebbel-Gesellschaft, die das kulturelle Erbe unseres Dithmarschers, der in die Welt hinausging, bewahrt und auch weiterentwickelt. Friedrich Hebbel selbst ist nur 50 Jahre alt geworden, aber sein Andenken ist eben bis heute noch lebendig, weil sich so viele Menschen engagieren. Und in dem Sinne möchte ich auch ein Zitat von Hebbel, der ja fleißig auch in seinen Tagebüchern schrieb, das wurde ja vorhin schon erwähnt, hier einmal zitieren. Sicherlich nicht das letzte Hebbel-Zitat heute. Das Leben mit seinen verschiedenen Epochen ist eine Schatzkammer. Wir werden reich in jedem Gewölbe beschenkt. Wie reich, das erkennen wir erst bei Eintritt in das nächste Gewölbe. Also alleine dieses Zitat, da könnte man jetzt wahrscheinlich schon eine Doktorarbeit zu schreiben. Meint Hebbel jetzt, dass wir schauen müssen, dass wir jedes Gewölbe, in dem wir uns befinden, bis in den letzten Winkel uns anschauen und alles rauskratzen, was noch geht? Oder meint Hebbel vielleicht, dass wir uns auf das nächste Gewölbe schon freuen sollen mit all dem, was da vielleicht noch auf uns wartet? Oder ist es so, dass wir auch dankbar sein sollen, wenn wir nach zurückblicken in die Gewölbe, in denen wir schon waren? Also man sieht zwei Sätze und die Möglichkeit, sich damit zu beschäftigen, ist schon fast endlos. Und in diesem Sinne wächst eben auch Hebbels Vermächtnis. Es ist nicht starr, das haben wir ja auch gerade schon sehr eindrücklich geschildert bekommen. Stattdessen ist es so, dass jede Generation eben neue Aspekte aus seinen Werken entdeckt und interpretieren kann und sein Schaffen eben auch immer neu bewertet werden kann, weil es diesen Raum gibt. Und die Friedrich-Hebbel-Gesellschaft trägt eben dazu seit 100 Jahren bei, dass diese Schätze in den Gewölben seines Werkes bewahrt werden und auch neu erschlossen werden. Aber die Gesellschaft ist nicht alleine. Das kulturelle Erbe zu pflegen ist auch eine Aufgabe der Hebbel-Gesellschaft. Das hat sie sich selber in ihr Aufgabenbuch geschrieben. Aber dafür sind wir eben alle verantwortlich und das unterstützt die Region ja auch sehr intensiv. Es wurde gerade genannt, die Stadt, der Kreis und eben auch viele Menschen darüber hinaus. Und dass wir auch eine Verantwortung haben, das wissen wir in der Region sehr gut. Und deswegen ist der Kreis Dithmarschen selbst ja auch mit der Geschichte der Hebbel-Gesellschaft eng verbunden. Sei er bereits 1926, also zur Gründung, gehörte der Kreis Dithmarschen zu den Gründungsmitgliedern und auch die Landräte und auch die Kreispolitik, die Kreispräsidentinnen und Kreispräsidenten waren in den letzten 100 Jahren eng mit der Hebbel-Gesellschaft verbunden und darauf sind wir auch sehr stolz. Und auch nach dem Zweiten Weltkrieg hat eben der Kreis die Arbeit der Hebbel-Gesellschaft über viele Jahrzehnte hinweg ideell, organisatorisch und darauf kommt es eben auch oft an, finanziell unterstützt. Das machen wir bis heute sehr gerne und wir fühlen uns eben auch sehr verbunden mit der Gesellschaft. Das haben wir ja auch zuletzt bei unserem Gespräch, Herr Professor Langner, mit der Kreispräsidentin im Kreishaus auch nochmal zum Ausdruck gebracht. Und ich kann auch sagen, auch mein Büro selbst ist mit vielen Hebbel-Büchern gut ausgestattet. Also insofern ist Hebbel mit seinen Gedanken und die Interpretation dieser Gedanken im Herzen Dithmarschens fest verankert. Ja, und insofern ist es eben auch sehr beeindruckend, was die Gesellschaft durch das Engagement der Mitglieder, von denen ja viele heute hier sind, erreicht und erreicht hat. Ehrenamtlich getragen, immer beeindruckend, ist sie heute eine der ältesten und renommiertesten, und das ist eben ja gerade schon gesagt worden, Dichtergesellschaften Deutschlands. Und dass Hebbel auch für das Land Schleswig-Holstein eben eine besondere Rolle hat, auch wenn er sozusagen auf dem Weg Richtung Süden dann nicht ganz wieder den Weg Richtung Norden gefunden hat, ist ja deutlich geworden. Aber wir können eben doch sehr, sehr stolz sein, hier in der Region als Kreis Dithmarschen, dass unser Dithmarscher Jung in die Welt hinauszog und bis heute eben inspiriert und eben auch die Möglichkeit bietet, dass seine Werke weiter erforscht werden. Und das ja eben nicht nur in Dithmarschen selbst, nicht nur in Deutschland und Europa, sondern, das wurde auch gerade gesagt, eben weltweit mit vielen engagierten Wissenschaftlerinnen und Wissenschaftlern, die ja jetzt auch zuletzt im Hebbel-Handbuch, an dem 40 Forschende aus 6 Ländern und von 16 Universitäten mitwirken, gearbeitet haben. Und es gibt ja auch noch internationale Tagungen, die dann nach Dithmarschen gestreamt werden. Also insofern, da ist für alle was dabei, und Hebbel mit seinem Werk passt dann eben auch in die moderne Zeit. Die modernen Mittel, die uns zur Verfügung gestellt werden, werden genutzt, um ihn eben weiter zu erforschen oder vor allen Dingen sein Werk. Ja, und insofern kann Dithmarschen dann eben auch sagen, es ist ein wichtiger Ort der geisteswissenschaftlichen Forschung und auch geistes- und auch literarischen Ursprungs sozusagen. Nicht nur das, wir sind ja auch sehr sportlich, das will ich hier auch einmal einschieben, deswegen, wenn ich gleich etwas früher gehe, verzeihen Sie mir das. Ich versuche heute das kulturelle Erbe des Kreises zu bewahren und auch sportliche Traditionen zu pflegen. Wir haben ja gleich den Stadtlauf in Heide, da werde ich mitlaufen. Das nur am Rande, nicht, dass Sie denken, warum ist er denn so früh gegangen? Es hat nichts mit Ihnen und nichts mit Hebbel zu tun, im Gegenteil. Vielleicht merken Sie es schon, also Hebbel fasziniert mich auch ein bisschen. Ja, und insofern kann man dann eben auch frei nach Hebbel unsere heutige digitale Welt als vielleicht weiteres Gewölbe und auch als Schatzkammer unseres oder als weiteres Gewölbe unserer Schatzkammer des Lebens analysieren. Damit wir unsere Zeit besser verstehen können, brauchen wir nämlich das Wissen und die Erfahrung der ganzen Schatzkammer. Und daher ist die Auseinandersetzung eben auch mit Literatur, gerade wenn sie eben aus der eigenen Heimat kommt, sowohl in der Vergangenheit als auch der Gegenwart, so wichtig. Und ich stelle mir dann eben auch vor, wie vielleicht die ein oder andere Schülerin hier in diesem Gebäude sich mit Hebbel beschäftigen darf. Ich kam gerade etwas gehetzt von einem Termin, traf noch meine Nachbarin und sagte, ja, ich muss zur Hebbel-Gesellschaft. Und da sagte sie auch, ja, in der Schule, da war mal was. Oder eben auch die Studentin, die sich eben nachts auf Wikipedia dann bei den Nibelungen wiederfindet, oder eben auch der Verwandte, der dann in Südamerika sitzt und an seinen Ur-Ur-Großvater denkt. Also da gibt es viele Möglichkeiten, und wir sollten uns die Schatzkammer und das Gewölbe eben doch genau anschauen, damit wir auch gewappnet sind gegen die falschen Nachrichten, die uns vielleicht sozusagen vorgegaukelt werden, die sich dann als Fake News in der heutigen Zeit tarnen. Also insofern gibt es eben Möglichkeiten, Hebbel dann auch ganz modern zu interpretieren und eben auch Lehren daraus zu ziehen, was er uns hinterlassen hat. Ja, und das macht die Hebbel-Gesellschaft seit 100 Jahren. Da können Sie wirklich sehr, sehr stolz sein. Der Vorstand, natürlich Sie persönlich, Herr Professor Langner, alle Mitglieder, die Stadt Wesselburen und wir als Dithmarscherinnen und Dithmarscher, wir sind es in jedem Fall. Und deswegen möchte ich auch noch einmal ganz herzlich Danke sagen an alle, die sich so engagieren. Es ist alles andere als selbstverständlich. Wir brauchen das ehrenamtliche Engagement an jeder Stelle. Und ich glaube, dass heute so viele Menschen auch aus allen Ecken dieses Globus gekommen sind, das zeigt, Hebbels Vermächtnis ist eben lebendig. Und insofern freue ich mich auf viele, viele weitere Jahre, vielleicht ja, möglichst nochmal 100. Vielen Dank.
3: Hold on, einen kleinen Moment. Kann man mich verstehen?
4: Ja.
3: Also bevor ich mit meiner Rede anfange, möchte ich nochmal auf die Worte von unserem Ministerpräsidenten Daniel Günther eingehen. Er sprach ja davon, dass wir 150 Jahre freiwillige Feuerwehr hatten. Wir haben 125 Jahre Stadtrecht, wir hatten 125 Jahre Brüsselverein und nun haben wir 100 Jahre Hebbelgesellschaft. Und nur deswegen bin ich hier Bürgermeister geworden. So, auch von mir noch einen wunderschönen guten Tag, meine sehr verehrten Damen und Herren, liebe Gäste aus nah und fern, liebe Freundinnen und Freunde Friedrich Hebbels. Heute ist ein besonderer Tag unserer Stadt. Wir feiern 100-jähriges Bestehen der Hebbel-Gesellschaft, eine Institution, die weit über die Grenzen des Ruhrs hinaus wirkt und die den Namen unseres berühmten Sohnes lebendig hält, Friedrich Hebbel. Als Bürgermeister der Hebbelstadt Wesselburen erfüllt es mich mit großer Freude und mit Stolz, Ihnen und euch zu diesem außergewöhnlichen Jubiläum die herzlichen Glückwünsche der Stadt zu überbringen. Vor etwas mehr als 100 Jahren, am 5. Dezember 1925, wurde auf Initiative des Wesselburner Schuldirektors Detlef Köln die sogenannte Hebbel-Gemeinde gegründet, aus der die heutige Hebbel-Gesellschaft hervorging. Ziel war es damals, Leben und Werk Friedrich Hebbels bekannt zu machen und kulturelle Erben unserer Region so zu bewahren. Dieses Ziel verfolgt die Gesellschaft bis heute mit bemerkenswerter Kontinuität und Leidenschaft. 100 Jahre sind eine lange Zeit. Ich gehe auch nicht davon aus, dass noch Gründungsmitglieder unter uns sind. In dieser Zeit hat Deutschland politische Umbrüche, Kriege, gesellschaftliche Veränderungen und technologische Revolutionen erlebt. Die Hebbel-Gesellschaft jedoch blieb ihrem Auftrag treu, die Dichtung, die Gedankenwelt und die Aktualitäten Friedrich Hebbels immer wieder neu zu erschließen und an kommende Generationen weiterzugeben. Dabei war und ist die Gesellschaft weit mehr als ein literarischer Verein. Sie ist ein kultureller Botschafter unserer Stadt. Durch wissenschaftliche Tagungen, internationale Symposien, Vorträge, Lesungen und das traditionelle Hebbel-Jahrbuch hat sie Wesselburen zu einem anerkannten Ort der Literatur- und Kulturgeschichte gemacht. Forscherinnen und Forscher aus vielen Ländern verbinden den Namen unserer kleinen Dithmarscher Stadt mit anspruchsvoller wissenschaftlicher Arbeit und lebendigen kulturellen Austausch. Besonders eng verbunden ist die Gesellschaft mit dem Hebbel-Museum, das bereits 1911 Herrn Friedrich Hebbel erinnert und dessen Arbeit durch die Gesellschaft seit einem Jahrhundert unterstützt wird. Gemeinsam bilden Museum und Gesellschaft das Herzstück des Hebbel-Gedenkens in unserer Stadt. Meine sehr verehrten Damen und Herren, Friedrich Hebbel war ein Mann, der aus einfachsten Verhältnissen stammte und dennoch den Weg in die Weltliteratur fand. Seine Lebensgeschichte erzählt vom Bildungshunger, Beharrlichkeit und dem Mut, neue Wege zu gehen. Gerade deshalb ist Hebbel auch heute noch ein Vorbild. Die Hebbel-Gesellschaft hat in den vergangenen 100 Jahren wesentlich dazu beigetragen, dass diese Fragen nicht verstummen. Sie hat dafür gesorgt, dass Hebbel nicht nur eine historische Figur bleibt, sondern ein Gesprächspartner der Gegenwart. Für dieses Engagement gebührt allen, die die Gesellschaft getragen und gestaltet haben, unseren Dank, den Präsidentinnen und Präsidenten, den Vorständen, den Wissenschaftlerinnen und Wissenschaftlern, den Förderern, den ehrenamtlich Tätigen und vielen Mitgliedern, die oft im Stillen dazu beigetragen haben, dieses kulturelle Erbe zu bewahren. Sie alle haben Geschichte geschrieben. Als Stadt Wesselburen wissen wir, die Hebbel-Gesellschaft ist ein unverzichtbarer Teil unserer Identität. Sie verbindet Vergangenes mit Zukunft, Wissenschaft mit Bürgersinn, regionale Verwurzelung mit internationaler Ausstrahlung. Möge die Hebbel-Gesellschaft auch in ihrem zweiten Jahrhundert ein Ort der Begegnung, des Austausches und der Inspiration bleiben. Möge sie weiterhin Menschen für Literatur begeistern, junge Forschende fördern und den Namen Friedrich Hebbels in die Welt tragen. Im Namen der Hefestadt Versuchur gratuliere ich der Hefegesellschaft von Herzen zum 100. Geburtstag. Für die kommenden Jahre wünsche ich der Gesellschaft Kraft, Ideenreichtum, viele engagierte Mitglieder und weiterhin den Erfolg, den sie in ihrem ersten Jahrhundert so eindrucksvoll bewiesen haben. Herzlichen Glückwunsch zum Jubiläum auf die nächsten 100 Jahre.
1: Vielen Dank. Ich fand es besonders schön, lieber Herr Günther, wie Sie sagten, wenn ein großer Kopf sein Land verlässt, wird das Land dadurch nicht kleiner. Ich komme aus einem Land, das alte Württemberg, das die etwas seltsame Angewohnheit über viele Jahre hatte, seine größten Köpfe aus dem Land zu treiben. Liebe Familie Hebbe, sehr geehrter Herr Ministerpräsident Daniel Günther, sehr geehrter Herr Landrat Torben Schütt, sehr geehrter Herr Bürgermeister Holger Ehlers, verehrte Kreispräsidentin Ute Borwig-Detlefs, verehrte Mitwirkende dieses festlichen Abends und Wochenendes, verehrte Mitglieder der Hebbe-Gesellschaft, verehrte Gäste. Haben Sie, verehrter, lieber Herr Langner, großen Dank für die Ehre, heute hier sprechen zu dürfen. Die grundsätzliche politische Offenheit, Kühnheit gar, für die Hebbes Schaffen und Hebbes Epoche stehen, setzen Sie in unserer Gegenwart offenkundig fort mit einer Einladung an einen Menschen vom anderen Ende der Welt, aus einem fernen, fremden Kulturkreis, an einen Schwaben. Ich darf an dieser Stelle vom Neckar herzlich grüßen. Zum einen, Sie wissen es vielleicht, die Deutsche Schillergesellschaft ist Trägerin des Nationalen Literaturarchivs und daher ganz liebe, herzliche Grüße von unserer wissenschaftlichen Direktorin, die das Forschungsarchiv leitet, Sandra Richter. Und natürlich besonders, verehrter Herr Ministerpräsident, herzliche Grüße von Ihrem Amtskollegen, dessen Titel bei uns leicht abweichend lautet: Es ist der Ministerpräsident. Jem Özdemir, natürlich Mitglied der Schillergesellschaft und Schillerredner des Jahres 2019, also die Karriere war vorgezeichnet. Hebbe und Schiller gaben Sie, lieber Herr Langner, mir auf als Thema meines Grußworts. Ein Und, Hebbe und Schiller, steht bei solchen Gelegenheiten normalerweise dafür, dass die durch dieses Bindewort verbundenen Personen nichts, aber auch gar nichts miteinander zu tun haben. Es ist dann am Redner oder an der Rednerin mühevoll, in kurzer Zeit das Gegenteil zu beweisen. So heute an mir. Da ich kein Literaturwissenschaftler bin, sondern nur Historiker, Philosoph und am schlimmsten vielleicht Bankier, und weil die Zeit für die Beweisführung knapp ist, behelfe ich mir mit wenigen sozial- und geistesgeschichtlichen Andeutungen. Friedrich Schiller und Friedrich Hebbe liegen nach ihren Lebensdaten ein gutes halbes Jahrhundert auseinander. Beide erlebten die großen Umbrüche ihrer Zeit und überhaupt die großen Umbrüche der europäischen Neuzeit. Schiller, die erste europäische Revolution, die aus Frankreich 1789, und Hebbe, die zweite, die von 1848, die erste deutsche demokratische Revolution, aber eben nicht nur deutsche, sondern, so wird sie endlich gesehen, die zweite große europäische Revolution. Beide stammen aus kleinen, kleinbürgerlichen, fast, muss man sagen, ärmlichen Verhältnissen. Hebbes Vater war Maurer, Schillers Vater war Obrist, Wachtmeister und Wundarzt in der württembergischen Armee. Klingt schön, machte aber nicht sehr satt. Familie Schiller bewohnte ein einziges Zimmer. Man kann das noch sehen in einem kleinen Fachwerkhaus in der Marbacher Altstadt. Hebbe hatte als Bett nur einen Alkoven und musste den unter der Treppe noch mit einem Kutscher teilen. Hier wird ein wichtiger Unterschied sichtbar. Während Hebbe über die Volksschule hinaus keine formale Bildung erhielt, aber das Glück einer Bibliothek hatte, so war Schiller Eleve an der Hohen Karlsschule des Herzogs von Württemberg, eine Militärakademie, eine Eliteausbildung des Landes. Er studierte Medizin und trug als Regimentsmedikus wider Willen den Rang eines Premierleutnants.
4: Bei uns im Deutschen Literaturarchiv gibt es ein Rezept des Arztes Schiller. Dieses Rezept hätte nicht nur den einen Patienten, sondern vermutlich das halbe Regiment getötet. Auch deshalb, auch mit Blick auf seine potenziellen Patienten, müssen wir uns alle dankbar schätzen, dass er nicht Arzt wurde, sondern Dichter. Die unvorhersehbare Widersprüchlichkeit des Lebens will es, dass die Zukunft der beiden, Hebbel und Schiller, im Rückblick wie seitenverkehrt erscheint. Hebbel, keine Bildung, wenig Bildung, viel eigene Bildung durch das Lesen. Hebbel gelang es, durch halb Europa zu reisen, Rom, Paris. Und als Ehemann einer gut verdienenden Schauspielerin in Wien ein einigermaßen abgesichertes bürgerliches Leben zu führen, während sich die Handlungen seiner Stücke räumlich eher im Nahbereich bewegen. Andersherum Schiller. In seinen politischen Dramen durchmisst er den ganzen Kontinent von Schottland im Norden, Maria Stuart, bis Spanien im Süden, Don Carlos, geben Sie Gedankenfreiheit, Sir. Oder gleich vom Heerlager aus ganz Mitteleuropa, Wallenstein. Er selbst freilich kam kaum weiter als von Marbach, Ludwigsburg, Stuttgart, nach Mannheim, Jena, Weimar und einmal kurz, aber da war er schon todkrank, nach Berlin. Er reiste mit dem Stift auf Papier, sagen wir in der neuen Ausstellung im Schiller-Nationalmuseum. Realisten waren sie beide. Nicht nur, wenn es um das schiere Überleben im Alltag ging oder gar in Liebesdingen, sondern durchaus in ihren Werken. Bei Hebbel verwundert es nicht, sein Stil gibt der ganzen Literaturepoche des Realismus gleich den Namen. Bei Schiller mag es erstaunen, weil ihm ja die Geburt des Idealismus zugeschrieben, vielleicht auch mehr untergeschoben wird. Aber Schiller war eben auch Realist im Drama des Lebens, wie auf der Bühne. Maria Stuart, wenn Sie sich erinnern an Schullektüre oder Theater, Maria Stuart zum Beispiel lese ich auch als den tragischen Konflikt zweier mächtiger Frauen, die vielfach gebunden in Zwängen, Pflichten, Konventionen, Institutionen, männlichen, höfischen Gesellschaften am Ende beide Ohnmächtige sind. Lassen Sie mich, lieber Langner, liebe Festgemeinde, zum Ende hin meine Hausaufgaben ein bisschen erweitern. Hebbel Gesellschaft und Schiller Gesellschaft. Ich möchte das Gemeinsame unserer beiden, ja aller literarischen Gesellschaften betonen. Wir regen an zu lesen, zu denken. Wir regen an, selber zu denken. Im Lesen, im Denken nicht zu vereinfachen, sondern zu differenzieren, verschiedene Standpunkte, Meinungen, Haltungen einzunehmen und zu verstehen. Gleichwohl werden wir nicht alles gelten lassen. Nicht alles ist richtig und schon gar kein Fake. Wir bewahren Originale, ermöglichen damit die Nachprüfbarkeit und forschen nach wissenschaftlichen Standards. Wir stehen also für die Vielfalt des Lebens und die Suche nach der, entschuldigen Sie das schillersche, übermütige Pathos, für die Suche nach Wahrheit. Die Kunst ist eine Tochter der Freiheit, sagt Schiller. Dafür stehen seine Werke und die Hebbels genauso wie ihre Lebenswerke. Wir müssen dankbar und demütig sein, heute diese Freiheit leben zu dürfen. Aber Dankbarkeit reicht nicht. Um uns Schillers und Hebbels würdig zu erweisen, wie um unsere eigenen Ansprüchen gerecht zu werden, braucht es mehr. Wir müssen wie Schiller und Hebbel Freiheit und Verantwortung jederzeit zusammendenken. Wir müssen eintreten für unsere Freiheit und wenn nötig auch für sie kämpfen. Herzlichen Glückwunsch zum Geburtstag und alles, alles Gute.
1: Ich danke allen Grußworten und allen Vertretern sehr herzlich. Und ich komme jetzt zu einem Vortrag, auf den ich mich sehr freue, weil ich doch nicht weiß, was kommt. Mein lieber Kollege Professor Niven aus Nottingham hat sich gerne bereit erklärt zu sprechen und ich freue mich, dass wir heute das Referat hören können. Ich übergebe.
5: Sehr geehrter Herr Ministerpräsident, sehr geehrte Damen und Herren, Mitglieder der Hebbel-Gesellschaft, lieber Martin Langner, lieber Hagen Thomsen, alle, die hier versammelt sind, liebe Wesselburner, sagt man so, liebe Gäste, ich freue mich, dass ich heute hier sein kann, um dieses wunderbare Jubiläum mitzufeiern. Ich bedanke mich ausdrücklich bei der Hebbel-Gesellschaft für die Einladung und für die Möglichkeit, zum Thema Hebbel-Rezeption zu sprechen. Bevor ich anfange, muss ich aber gleich um Entschuldigung bitten. Der Titel des Vortrags lautet: Es gibt einen Unterschied zwischen Unsterblichen und noch nicht Gestorbenen von Hebbel. Das war der Titel und den habe ich eingereicht, bevor ich den Vortrag geschrieben habe. Und als ich den Vortrag fast zu Ende geschrieben habe, merkte ich, dass ich noch nicht auf den Titel eingegangen bin. Ich nehme an, das ist nicht nur mir passiert, es passiert wahrscheinlich anderen auch. Also ich starte diesen Hebbel-Spruch an, als wäre das Ishtar-Tor ein prächtiges Ausstellungsstück, Sie kennen das in Berlin, das ins Nichts führt. Bitte nicht so frustriert werden, dass ich erst am Schluss auf den Titel komme. Vor 45 Jahren promovierte ich mit einer Arbeit über Friedrich Hebbel-Rezeption im Dritten Reich. Das war nicht mein ursprünglicher Plan gewesen. Ich wollte über Theorie und Praxis in Hebbels Dramen schreiben. Dann lernte ich den amerikanischen Hebbel-Forscher U. Henry Gerlach kennen. Mein Vorhaben fand er langweilig. Alle schreiben über Theorie und Praxis in Hebbel, meinte er. Da ist wenig Neues zu entdecken. Wüsste ich, fragte er, dass das Hebbel-Museum über viele Zeitungsartikel über Hebbel verfügt. Vor allem aus der Zeit 1933 bis 1945. Wusste ich, fragte er, dass es dieses Material gibt? Nein, wusste ich nicht. So kam es, dass ich eine Doktorarbeit über die nationalsozialistische Hebbel-Rezeption schrieb. Und das begründete meine akademische Karriere. Danach verlor ich Hebbel immer mehr aus dem Blick und forschte fast nur noch zum Dritten Reich. Rezeption aber blieb für mich zentral, denn jetzt widmete ich der Frage, wie sich die deutsche Kultur mit dem Erbe des Nationalsozialismus auseinandergesetzt hat. Aus den vielen Fotokopien der Zeitungsartikel zum Thema Hebbel, die ich aus Wesselburen mit nach England gebracht habe, wo wir damals lebten, hat meine Mutter nach Fertigstellung meiner Doktorarbeit Einkaufslisten gemacht. Sie hat mich zuerst gefragt, ob sie das darf. Jedes A4-Blatt wurde dafür gevierteilt und in der Schublade neben dem Spülbecken in der Küche stapelten sich die Überreste meiner Forschungsarbeit, die nur noch als noch zu beschreibende Rückseiten Wert hatten. 40 Jahre später bekam ich durch Martin Langner die Chance, zu Hebbel zurückzufinden, wofür ich ihm wirklich sehr, sehr dankbar bin, aus mehreren Gründen. Und es dauerte nicht lange, da haben wir dann angefangen, über Hebbel-Rezeption im Allgemeinen zu reden. Könnte ich es mir vorstellen, beim Jubiläum zu diesem Thema vorzutragen? Ich sah vor meinen Augen die Schnipsel in der Schublade, erinnerte mich dann auch, dass sich meine Mutter darüber beschwerte, das Papier sei eigentlich viel zu glitschig zum Schreiben. Habe ich es widerstandslos zugelassen, dass ich meine Forschungsergebnisse so missbrauchen ließ? Und doch, es war gut so. Hebbel wurde durch das Dritte Reich missbraucht und für diesen Missbrauch kann es doch keinen Missbrauch geben, sagte ich mir. Die Schnipsel waren weg, in Butterkäse, Konfitüre und Weißbrot verwandelt. Ich hatte die Möglichkeit, unbeschriebene Blätter zur Hand zu nehmen und mit dem Rezeptionsthema neu anzufangen. Weg vom Nationalsozialismus, weg vom heldischen Hebbel-Bild, weg vom Bild des nordisch-germanischen, angeblich bodenständigen Dichters, der zur Verzweiflung der immer ums Wegerklären bemühten Nazis im kosmopolitischen Wien landete. Und hin zu der Frage, wie wurde Hebbel sonst rezipiert? Wobei schon dieses Wort sonst uns auf eine falsche Fährte führt. Denn dadurch werden andere Rezeptionsstränge zu einer Art Nebenher. Der Nationalsozialismus hat Hebbel sehr geschadet, Schiller auch, wenn auch weniger. Es gilt, die Vielfalt der Hebbel-Rezeption wieder zu entdecken, das nationale und internationale Hebbel-Bild neu auszuleuchten. Dieser Vortrag ist wirklich nur ein sehr kleiner Beitrag zu diesem riesigen Thema, aber ich habe beim Schreiben immer wieder das Gefühl gehabt, dass ich jetzt etwas nachholen kann, was ich auch früher hätte machen können. Der Vortrag ist kein akademischer Vortrag, also es gibt ziemlich viel jetzt, ich werde jetzt hier nicht auf die Rezeptionsgeschichte, Rezeptionsforschung, Rezeptionsästhetik eingehen, das kennen wir alles aus Uni-Zeiten. Aber im Grunde steht die Rezeptionsforschung immer noch vor demselben Problem. Und dieses Problem ist, dass es einfach sehr viele unterschiedliche Rezeptionsformen gibt. Und die Frage ist, wie gehen wir mit diesen unterschiedlichen Formen an? Ich mache bei Hebbel nur so ein paar Beispiele. Es gibt die Theater- und Bühnengeschichte des Reds. Und es erstreckt sich bei Hebbel von den texttreuen Inszenierungen über die bearbeiteten Bühnenfassungen bis hin zu den Umarbeitungen, die frei nach Hebbel entstehen. Dann gibt es die musikgeschichtliche Rezeption und die kunstgeschichtliche, einschließlich der Bühnenbilder. Vergessen dürfen wir auch nicht die Rezeption in der Dramentheorie, der Philosophie, der Psychologie, der Filmgeschichte und der Literaturwissenschaft. Nicht zuletzt gibt es die literarische Rezeption, zum Beispiel wenn andere Autoren Hebbel-Stücke persiflieren, denken wir an Nestroys Judith, oder aktualisieren. Wie erklärt man, dass bestimmte Gedichte immer wieder vertont werden, andere nicht? Bestimmte Dramen aufgeführt, andere nicht oder nicht wieder oder schon wieder. Vor allem, wie vergleicht man eine Oper mit einem Film, ein Lied mit einem Ölbild oder gar ein Lied mit einer Oper? Ich kann diese Fragen heute gar nicht beantworten. Ich befürchte, ich werde das niemals können. Ich kann nur versuchen, ein paar Entwicklungen aufzuzeigen, an denen man vielleicht sehen kann, wie wichtig Hebbels war eben für die Nachwelt. Könnte man behaupten, Hebbel hatte eine Art Scharnierfunktion inne. Und eine wichtige Aufgabe der Rezeption wäre es eben, diese Funktion herauszuarbeiten. Immer wieder griff Hebbel Themen auf, die schon vor ihm andere bearbeitet haben. Judith, Herodes und Mariamne, Gyges und sein Ring, die Nibelungen, Agnes Bernauer, um nur die wichtigsten Beispiele zu nennen. Er stand mit seiner Stoffwahl in einer schon vorhandenen kulturellen Rezeptionstradition und setzte diese fort. Insofern muss die Frage nach der Hebbel-Rezeption zeitlich nicht nur nach vorne gerichtet werden, obwohl ich heute die Frage wirklich nur nach vorne richten werde, aber man sollte eigentlich auch überlegen, wie er Vorlagen aufgegriffen hat und diese weiterbearbeitet hat. Die Frage stellt sich natürlich auch bei anderen Dramatikern. Man braucht nur an Goethes Faust zu denken oder an Schillers historische Dramen. Eine Bearbeitung wird zu einer Scharnierstelle erst dann, wenn spätere Sichtweisen ohne diese frühere Bearbeitung fast undenkbar werden, weil sie richtungsweisend, ja fast richtungsbestimmend wirkt. Könnte man sagen, dass nachdem Hebbel das Judith-Thema auf die Bühne brachte, eine andere Judith kaum noch vorstellbar wäre? Vor Hebbel war Judith, wenn auch oft als sinnliche Frau dargestellt, eindeutig eine patriotische Heldin. Denken wir an Vivaldis, die hatte ich ja, Judite Triumphans, komponiert, um den Sieg der Republik Venedig gegen die Türken zu feiern. Oder Judith war ein Beispiel weiblicher Kraft, aber auch Sittsamkeit und Mäßigung, wie bei Hans Sachs in der Ehrenspiegel der 12 durchleuchtigen Frauen des Alten Testaments. Hebbels Judith, Witwe und Jungfrau zugleich, schläft mit Holofernes und tötet ihn aus persönlichen Motiven, Scham, Wut, Rache, was ist es genau? Nicht in erster Linie aus Liebe zu ihrem Volk, nicht in dem Moment. Die sinnliche Judith wird zur sexualisierten Judith. Sind die Judith-Bilder von Gustav Klimt oder von Franz von Stuck, wo Judith völlig nackt und mit fast wollüstiger Mordgier das Schwert schwingt, ohne Hebbel denkbar? Eine Studie zur italienischen Rezeption der Judith-Thematik stellt fest, dass nach Hebbel und der Parodie von Nestroy die traditionelle kanonische biblische Sicht auf Judith zum Teil durch komödienhafte, operettenhafte oder orientalisierende Interpretationen ersetzt wurden. In einem 1918 erschienenen Essay erläutert Freud seinen Begriff der Kastrationsangst am Beispiel von Hebbels Judith-Figur. Gerade die Tatsache, dass Judith in Hebbels Drama Jungfrau ist, bedeutet, so Freud, dass Holofernes gegen das geschützte Tabu der Jungfräulichkeit verstößt. Wenn sie ihm den Kopf abschlägt, wird das zum symbolischen Akt der Kastration. Hebbel, um Freud zu zitieren, hat die patriotische Erzählung des Alten Testaments in klarer Absichtlichkeit sexualisiert. Und daraus leitet er auch seine Theorie der Kastration. Das in einer Nussschale ist die Scharnierstelle. Nach Hebbels Judith gibt es keine reine, unbefleckte Heldin mehr, keine nur patriotische Tat und keine unkomplizierte Motivation. Hebbel psychologisiert das Sexuelle, stellt es in einen kulturgeschichtlichen Rahmen. Damit prägt er kommende Rezeption. Bei Hebbel gehen Judith und Holofernes eine Beziehung ein. Was passiert, wenn sich eine Attentäterin, eine Widerstandskämpferin in denjenigen, den sie töten oder manipulieren will, verliebt? oder zumindest anfängt, sich für ihn als Menschen zu interessieren. Hebbel stellt sich diese Frage, nach ihm auch Max Frisch in seinem Stück, als der Krieg zu Ende war, und Bertolt Brecht in seinem Filmexposé Judith von Saint-Denis. Das tut auch Brecht wieder in seinem erst 2006 uraufgeführten Stück Die Judith von Shimoda. Hier bringt die Geisha Okishi ein Opfer, aber Brecht interessiert sich mehr für ihr Leben nach der Opfertat, für die Auswirkungen dieser Tat, genauso wie Hebbel die Auswirkungen ihrer Tat auf Judith beschreibt. Und wenn Hochhuth in seinem Drama die Gewissensfrage stellt, nämlich darf man töten, unter welchen Bedingungen, fühlt man sich auch an Hebbels Judith erinnert. Nur, hat Hebbel damit der Geschichte der Judith eine konservative oder eine emanzipatorische Wendung gegeben? Literaturkritiker Hans Meyer hat in seinem wichtigen Werk Außenseite aus dem Jahr 1975 in Hebbels Judith eher ein Plädoyer für eine Rücknahme bürgerlicher Frauenrechte gesehen. Anders als Johanna in Schillers Johanna von Orleans sei Judith nicht in der Lage, rein politisch zu handeln. Ihre Gefühle kommen dazwischen. Wenn Meyer recht hat, wenn übrigens nach Hebbels Judith Darstellungen von Judith immer voyeuristischer werden, orientalistischer im Sinne Edward Saids, in dem Judith als verführerische femme fatale gesehen wird, dann können wir nicht einfach davon ausgehen, dass die Scharnierstelle immer nur eine positive war. Gegen Meyer könnte man allerdings einwenden, dass gerade die Tatsache, dass Judith bei Hebbel als Frau handelt, aus verletzter Ehre, eben als starkes Plädoyer für die weibliche Gleichberechtigung verstanden werden könnte. Gegen das Scharnierargument überhaupt könnte man einwenden, dass sich die künstlerische Rezeption nach Hebbel nicht immer von seiner Interpretation, sondern von anderen Judith-Darstellungen beeinflusst wurde. Das gilt ja übrigens auch für die Nibelungen, für Herodes und Marianne, auch für andere Themen. Es wird Aufgabe der Hebbel-Forschung, das zu eruieren. Keine leichte Aufgabe. Wir wissen, dass der böhmisch-österreichische Komponist... Jetzt habe ich es kaputt gemacht. Wir wissen, dass der Komponist Emil Nikolaus von Reichnichseck in seiner Oper Holofernes aus dem Jahr 1922 Hebbels Drama als Vorlage benutzte. Auch der DDR-Komponist Siegfried Matthus in seiner 1985 uraufgeführten Oper Judith hat Judith von Hebbel als Vorlage benutzt. Der Schweizer Komponist Arthur Honegger aber schrieb seine Oper Judith 1925 nach einem Libretto von René Morax, während Filmemacher David Walk Griffiths Stummfilm aus dem Jahr 1916, Judith von Bethulien, auf ein 1886 entstandenes Gedicht von Thomas Bailey Aldrich zurückgeht. Ja, wer kann aber sagen, ob Morax oder Bailey nicht Hebbel gelesen hätten? Vielleicht haben sie es doch. Als Alexander Serov zwischen 1861 und 1863 seine Oper Judith schrieb, wurde er von Paolo Giacometti Judith aus dem Jahr 1860 inspiriert. Aber kannte Giacometti Hebbels Judith? Jean Giraudoux 1931 verfasstes Drama Judith entstand auf biblischer Vorlage, wirkt aber wie eine bunte Mischung aus Hebbel und Nestroy. Ist nicht jedes Kunstwerk, das ein beliebtes Thema wie Judith von Bethulien bearbeitet, nicht eine Art Palimpsest aus Rezeptionsgeschichten aufgebaut, die man als Rezeptionsforscher quasi archäologisch freilegen muss? Als die Nationalsozialisten aus Hebbel einen nordisch-germanischen Dichter machen wollten, mussten sie einiges verschweigen. Zum Beispiel eben Judith, ein jüdisches Drama über jüdisches Leid, über die Unterdrückung der Juden und ihre Befreiung. Sie mussten Hebbels Beitrag zu der Frauenemanzipation, ambivalent wie er auch sein mag, wie auch allgemein zu dem von den Nazis verhassten Naturalismus verschweigen. Die Geschichte der kulturellen Rezeption ist auch eine Ausblendungsgeschichte, eine des Zurechtschneidens und Verkürzens. Und man kann nicht besser gegen eine solche Indienstnahme vorgehen, als durch das Aufzeigen von Gegenrezeptionen, manchmal zur gleichen Zeit, ja sogar im selben Land. Hebbels Judith wurde fast 800 Mal in der Weimarer Republik aufgeführt. Und es ist ja interessant, dass die Hebbel-Gesellschaft und die Gemeinde in der Weimarer Republik entstanden ist. Ja. Also Judith wurde 800 Mal aufgeführt, bevor es nach Hitlers Machtübernahme von der Bühne praktisch verschwand, aber es verschwand nicht ganz, denn der Jüdische Kulturbund nahm sich des Stückes an. Arthur Erlöser schrieb damals, er sehe im Stück den Beweis dafür, dass das Judentum ein Volk ist, das Ganze doch im Unmöglichen leben kann. Judith wird also doch wieder zutiefst politisch, zu einem Drama des jüdischen Bestehens angesichts der Nazi-Verfolgung. Ein anderes Stück, das nach 1933 in Deutschland in Ungnade fiel, war Herodes und Mariamne, wieder wegen des jüdischen Milieus. Wie aber im Falle von Judith gab es bei Herodes und Mariamne eine gleichzeitige Gegenrezeption, und zwar in Amerika. Am 31. Oktober 1938, kurz vor der Reichspogromnacht in Deutschland, wurde Hebbels Herodes und Mariamne unter dem Titel Herod und Mariamne im Kasttheater in Detroit für 6 Abende gespielt. Danach gastierte das Ensemble ab dem 10. November im Erlanger Theater in Buffalo und ab dem 14. November im National Theater in Washington. Fritz Kortner, der österreichische Schauspieler und Regisseur, der 1937 nach New York emigriert war, spielte die männliche Hauptrolle. Katharina Cornell, die in Berlin geborene amerikanische Schauspielerin, spielte Marianne. Die Inszenierung kam leider beim Publikum nicht gut an und eine geplante Premiere in Broadway kam nicht zustande. Aber es ist trotzdem interessant, finde ich, dass Kortner, der während der Weimarer Jahre öfter Herodes spielte und dann wieder nach dem Zweiten Weltkrieg, als er zurückkehrte, versuchte, das in Amerika fortzusetzen, gerade mit diesem Stück. Es gibt auch mehr hier zu entdecken, denn Hebbels Herodes und Mariamne wurde erstmal bei der Übersetzung überarbeitet, bevor es in Amerika gespielt wurde, und zwar von der britischen Schriftstellerin Clemence Dane. Wo der Bühnentext vor allem bei einer solchen freien Adaption wie in diesem Fall erhalten geblieben ist, können wir zumindest Mutmaßungen über die Hintergründe der Veränderungen anstellen. Und noch etwas. Karl Rathaus, ein jüdischer Komponist, der ebenfalls nach Amerika ausgewandert war, hat auf Kortners Bitte hin Musik für die Herodes und Mariamne Aufführung geschrieben, auch wenn er den größten Teil der Begleitmusik aus seiner früheren Komposition übernahm. Überhaupt wäre es dringend wichtig, der internationalen Rezeption von Hebbels Werken mehr Aufmerksamkeit zu widmen, auch wenn es schon gute Untersuchungen zu der Rezeption in einzelnen Ländern gibt. Was sind die Vorbedingungen zu einer internationalen Rezeption? Übersetzungen natürlich, und davon haben wir schon geredet. Aber wer entscheidet sich, Hebbel zu übersetzen? Wann und warum eben dann? Und warum nichts anderes? Diese ganzen Fragen. Die Rezeption in Frankreich verdanken wir nicht zuletzt der damals kaum 20-jährigen Cosima von Bülow, die 1858 Hebbels Maria Magdalena ins Französische übersetzte. Cosima war 1855 von Paris nach Weimar umgezogen, wo ihr Vater Franz Liszt Kapellmeister war. Sie zog dann nach Berlin. Cosima, mehrsprachig erzogen, war, könnte man meinen, eine geborene Übersetzerin. Die Hebbel-Übersetzung, auch andere Übersetzungen, hat sie für das französische Monatsblatt Revue Germanique angefertigt, das für die Hebbel-Rezeption in Frankreich sehr wichtig wurde. Später hat sie sich eher negativ über Hebbel geäußert, wahrscheinlich unter dem Einfluss ihres zweiten Ehemanns, wie wir alle wissen, natürlich Richard Wagner. 1872 notierte sie in ihrem Tagebuch: Abends ließ Richard mir zum Spaß den ersten Akt von den Hebbelschen Nibelungen. Unglaublich schlechtes Machtwerk. Bisschen Eifersucht, oder? Neid oder was weiß ich. Es ist immer wieder das bürgerliche Trauerspiel Maria Magdalena, das das Ausland fasziniert. Schon 1900 hat Sekundtheatret, ein kurzlebiges, aber wichtiges Theater in Oslo, Maria Magdalena auf Norwegisch gespielt. Ibsen hatte Deutschland viel zu verdanken, dass er berühmt wurde, Hebbel wiederum Ibsen, als dessen Vorläufer er häufig verstanden wurde. Übersetzt musste Hebbel nicht immer werden. Das Deutsche Theater in Zagreb zum Beispiel hat direkt vor dem Ersten Weltkrieg 1913 Maria Magdalena gespielt, auch zur Ehre des slowenischen Schauspielers Ignaz Borschnik. 1936 wurde Maria Magdalena in Chinesische, 1941 von dem japanischen Germanisten, ich versuch's, Tsutsumi Shoyanoshi, dann ins Japanische übersetzt. Das Stück wurde 1954 ins Afrikaans übersetzt und von der National Theatre Organization in Pretoria in Südafrika aufgeführt. Übersetzungen sind also mit Ausnahmen meistens eine absolute Vorbedingung für diese internationale Rezeption. Die können alleine natürlich viel, aber auch gar nichts erreichen. Vor allem bei Dramen ist Rezeption von Bühnenaufführungen abhängig. Das gilt auch für Dramatiker wie Byron oder Hebbel, dessen Dramen auch für den Leser geschrieben sind. Erst mit dem Entstehen des Filmes eröffnen sich neue Rezeptionsmöglichkeiten für dramatische Texte und sogar Gedichte. Und es gilt auch schon beim Stummfilm. Auf Griffiths Stummfilm Judith von Bethulien habe ich schon hingewiesen. An dieser Stelle sei aber auch auf Karl Fröhlichs Stummfilm Mutter und Kind aus dem Jahr 1924 aufmerksam gemacht, der auf Hebbels gleichnamigen Gedicht in 7 Gesängen basiert. Henny Porten spielte Anna die Hauptrolle. Der Film war in Deutschland und im Ausland auch ein Riesenerfolg und vom Gewinn konnten Porten und Fröhlich ihre eigene Filmproduktionsfirma ins Leben rufen. Bis 1929 drehten sie 15 gemeinsame Filme. Porten wurde zum Star der Stummfilm-Ära. 1934 kam eine Neuverfilmung von Mutter und Kind in die deutschen Kinos, diesmal ein Tonfilm, wieder mit Henny Porten. Regisseur war Hans Steinhoff. Ich denke, ein Vergleich dieser beiden Filme könnte interessant sein. Fröhlich wurde unter Hitler Präsident der Reichsfilmkammer. Steinhoff war ein strammer Nazi, der auch Hitler Junge Quecks gedreht hat, fast zur selben Zeit wie Mutter und Kind. Hitler war begeistert von Henny Porten, so begeistert, dass Mutter und Kind, ich vermute die Fröhlich-Fassung, zum eisernen Bestand der am Berghof eingelagerten Firma gehört. Aber daran ist ja wahrlich nicht Hebbel schuld, Hitler schon. Und vergessen wir, sollen wir auch nicht, dass Henny Porten nach ihrer Ehe mit einem Halbjuden, wie es im Nazi-Jargon hieß, nach 1934 in Ungnade fiel. Sie schrieb verzweifelte Briefe an Hitler und viel geholfen hat es ihr nicht. Auf Fritz Langs und Thea von Harbus Die Nibelungen aus demselben Jahr wie dem Fröhlich-Film 24 müssen wir auch hinweisen. Auch wenn Langs Die Nibelungen viele Väter und Mütter hat, ist Hebbels Einfluss zu spüren. Nach dem Zweiten Weltkrieg kommt das Fernsehen dazu. Nicht nur in Deutschland kehren wir zu Judith zurück. Es gibt eine argentinische Fernsehfassung von 1961, eine französische von 1969, eine spanische aus dem Jahr 1970. Woher stammt das an- und abflauende Interesse an bestimmten Ländern, an bestimmten Hebbelwerken zu bestimmten Zeiten? Ich kehre kurz vor dem Schluss zu der Idee der Scharnierstelle zurück. Maria Magdalene begründet nach wie vor Hebbels Ruhm. Es war, wenn man von ein paar schwächeren Vorläufern absieht, das erste bürgerliche Schauspiel in deutscher Sprache, das in einem kleinbürgerlichen Milieu, und zwar nur dort, spielt. Mit diesem Stück bereitete Hebbel den Weg vor für die sozialen Dramen des Naturalismus und gar des Expressionismus. Bekanntlich wurde das neue, 1908 in Berlin-Kreuzberg gebaute Jugendstiltheater, Hebbel-Theater, genannt. Das erste Stück, das im selben Jahr über die Bühne ging, war eben Maria Magdalena. Das Hebbel-Theater hatte seine Blütezeit in den 20er Jahren. Das Regietheater wurde von den Nazis gleichgeschaltet, blieb aber im Zweiten Weltkrieg von den Bomben mehr oder weniger verschont und am 15. August 1945 mit der Greig-Groschen-Oper von Brecht und Weyl wieder eröffnet. 2003 kam es zu einem Zusammenschluss zwischen dem Hebbel-Theater und zwei anderen Theatern in Berlin. Dass das ursprüngliche, sich als modern verstehende Hebbel-Theater nach Hebbel genannt wurde, zeigt, dass Hebbels Dramen durchaus als sozialkritisch rezipiert wurden. So war es auch in der Weimarer Republik, und ich komme nochmal darauf zurück, wo Hebbel öfter aufgeführt wurde. Das sind die meisten Aufführungen sind aus dieser Zeit, 1919 bis 1932, übertraf sogar die Anzahl der Aufführungen während der Nazizeit. Die musikalische Rezeption, damit möchte ich schließen, jetzt von Hebbels Werken, ist ein eigenes Kapitel oder gar ein Buch, das noch geschrieben werden muss. Vor einigen Wochen machte ich die Entdeckung, eine für mich zumindest, dass der Komponist Eugen d'Albert Hebbels Lustspiel Der Rubin in eine Oper verwandelt hat, 1893. Es war seine erste Oper. Eugen d'Albert wurde wie ich in Schottland geboren, er war aber leider nicht sehr stolz auf Schottland, aber ist egal, zog dann nach Wien, Weimar und schließlich Berlin. Aber wenn an Eugen d'Albert überhaupt noch erinnert wird heute, dann wegen seiner Oper Tiefland 1902, die damals ein großer Erfolg war. Dann kam Hitler, der die Oper sehr mochte, und dann Riefenstahl, die daraus mit Hitlers Unterstützung einen sehr, sehr schlechten Film drehte. D'Albert sollte nicht einfach als Riefenstahl-Lieferant abgetan werden. Es gilt, seine Tiefland-Oper wieder zu entdecken und seine Hebbel-Oper, Der Rubin. Auch Schumanns Hebbel-Oper Genovefa und Emil Nikolaus von Rechtitscheks Oper Holofernes oder Siegfried Martius Judis habe ich schon hingewiesen. Hier brauchen wir mehr Forschung, die über die wiederholte Behauptung, dass die Beziehung zwischen Schumann und Hebbel eben keine besonders gute war, hinausgeht. Denn das bringt uns wirklich nicht weiter. Deutschsprachige Komponisten haben viele Hebbel-Gedichte vertont, meistens für Singstimme und Klavier. Sie haben aber auch Gedichte von Lena, Uhland, Goethe, Mörike, Eichendorff und vielen anderen Dichtern vertont. Was bedeutet es also, dass auch Hebbel dabei ist? Ich denke, wir müssen genauer hinschauen, welche Gedichte von Hebbel vertont werden. Was sind die beliebtesten? Liegt es an dem Sprachklang, am Rhythmus bestimmter Gedichte, an dem Inhalt? Mir ist bei der ersten Durchsicht der Hebbel-Gedichte, die oft vertont werden, aufgefallen, dass es eine Vorliebe für die eher düsteren oder zumindest metaphysischen Hebbel-Gedichte gibt. Nehmen wir zum Beispiel sein Gedicht Nachtlied, Sie kennen es bestimmt. Quellende, schwellende Nacht, voll von Lichtern und Sternen in den ewigen Fernen, sage, was ist da erwacht. So der Anfang. Am bekanntesten ist die Vertonung von Chor und Orchester von Robert Schumann. Aber da stehen wir erst am Anfang. Hier ein paar andere Komponisten. Eugen d'Albert schon wieder, Walter Courvoisier, Paul Hindemith, Werner Josten, Karl Klingler, Emil Mattheson, Josef Schelp, Günther Mohraut, also auch zeitgenössische Komponisten. Und es gibt unter diesen Hebbel-Vertonungen zumindest ein Meisterwerk. Max Regers Requiem aus dem Jahr 1915, nach Hebbels Gedicht Requiem. Hier der Anfang. Seele, vergiss sie nicht. Seele, vergiss nicht die Toten. Siehe, sie umschweben dich, schauend verlassen. Und in den heiligen Gluten, die den Armen die Liebe schürt, atmen sie auf und erwarmen und genießen zum letzten Mal ihr verglimmendes Leben. Ich kann dieses Gedicht fast nie lesen, ohne zu weinen. Und das hat einen bestimmten Grund. Seele, vergiss sie nicht. Das war auch eine der Gedichte, die ich, also meine Frau und ich, wir haben bestimmte Hebbel-Gedichte immer oft sehr gerne gehabt. Und das war eines davon. Ich halte dieses Gedicht für eines der besten, das Hebbel je schrieb. Die Idee, dass wir den Toten unsere Liebe noch zeigen sollen, damit wir ihren Übergang in das Totenreich erleichtern können, dass die Liebe als lebendige Kraft auf dem Tod trotzen kann und muss, der Totenwille lenkt den Blick weg von den Leiden der Hinterbliebenen hin zu den Bedürfnissen der Toten, die im gewissen Sinne überhaupt noch nicht ganz tot sind. Ja. Reger hatte das Gedicht schon 1912 vertont, wollte dann während des Krieges ein lateinisches Requiem schreiben, ließ es aber liegen und vertonte stattdessen Hebbels Requiem, wie auch Eichendorffs Der Einsiedler, für Solostimme, Chor und Orchester. Die Überschrift lautet Dem Andenken der im Kriege gefallenen deutschen Helden. Ich kannte natürlich das deutsche Requiem von Brahms, also ein Requiem in deutscher Sprache, kannte aber kein Requiem, das ganz auf eine biblische oder liturgische Vorlage verzichtet und stattdessen ein deutschsprachiges Gedicht vertont. Dann fand ich heraus, dass schon Peter Cornelius und Sigmund von Hausegger Hebbels Requiem vertont hatten, Cornelius noch 1863, kurz nach Hebbels Tod. Dachte Cornelius an Hebbel selbst, dachte Reger an die Kriegstoten, die gefallenen Toten, die man nicht vergessen soll. Damit machte er aus Hebbels Gedicht ein kollektives Trauergedicht, ein Appell an das Herz und Gewissen der Nation, die Toten nicht sterben zu lassen, ohne ihnen die Hand über die Kriegsgräber auszustrecken. Ich möchte meine Scharnierthese nicht überstrapazieren, aber ich musste bei Regers Requiem an den Aufsatz Trauer und Melancholie aus dem Jahr 1917 von Sigmund Freud denken, auch an Korngolds Oper über die gefährliche Übermacht der Trauer, die tote Stadt, das kommt 1920. Hebbels Trauergedicht bewegt sich außerhalb der christlichen Verarbeitungssymbolik. Gott kommt nicht vor. Es ist ein säkularisiertes Requiem. Es sei denn, wir interpretieren die letzte Strophe im buddhistischen Sinne. Das Gedicht ist bedeutungsoffen. Sollen wir die Toten nie ganz sterben lassen, weil sie dann einem wesenlosen Kampf um ein erneuertes Sein, wie das Gedicht heißt, übergeben mussten? Wie können wir das verhindern? Wollen wir das überhaupt? Hebbel öffnet den Trauerdiskurs mit einem einzigen Gedicht, erst aber mit dem Ersten Weltkrieg und danach wird die Frage um den Umgang mit dem Tod und vor allem mit den Kriegstoten zu einem kulturellen, kulturpolitischen und sozialpsychologischen Brennpunkt, nicht nur in Deutschland, vor allem dort. So, ich komme jetzt wirklich zum Schluss. Wenn ich eine allgemeine Behauptung zur Hebbel-Rezeption aufstellen oder besser riskieren würde, dann diese. Denn es klingt banal, aber trotzdem, sie ist zutiefst ambivalent. Wie kann man es erklären, dass seine Dramen, Aufsätze und Tagebücher nicht nur für den Naturalismus, für Paul Ernst und für Nazi-Dichter wie Ernst Backmeister und Kurt Langenbeck wichtig waren, sondern auch für Emigranten wie Kortner und innere Emigranten wie Frank Thies und Hans-Erich Nossack, der wirklich Hebbels Tagebücher sehr, sehr schätzte, ja auch für den jungen Georgi Lukács, für Walter Benjamin, ja, für Sigmund Freud, für Franz Kafka oder Bert Brecht. Für die einen ist er revolutionär, protofeministisch, Wegbereiter der Sozial- und Sexualpsychologie und moderne Sozialkritik. Für die anderen im Grunde konservativ, ein Bewahrer traditioneller politischer Werte, rückwärtsgewandt. Liegt es in seiner Auffassung von der Beziehung zwischen Notwendigkeit und Sittlichkeit? Ist diese Auffassung in sich ambivalent oder missverständlich? Ich kann mich erinnern, dass ich als Uni-Student keine

0: hier unübersehbar. Wie die Spannungen innerhalb dieser Werteordnung gelöst werden können, was das für Spannungen überhaupt sind, ist bei Hebbel manchmal nicht klar. Aber genau das macht ihn interessant und anschlüssig bis in die Gegenwart. So, zum Schluss wirklich, ich bin heute kaleidoskopisch vorgegangen. Ich wollte nur einen Eindruck von der Vielfalt innerhalb der Hebbel-Rezeption geben und vor allem aufzeigen, dass diese Rezeption trotz der versuchten Indienstnahme Hebbels durch den Nationalsozialisten vielseitig ist. Und ich kehre verspätet, zu spät, zum Titel meines Vortrags zurück. Es gibt einen Unterschied zwischen Unsterblichen und noch nicht Gestorbenen. Hebbel gehört ohne Zweifel zu den Unsterblichen. Und die Rezeption ist doch der Beweis dafür. Unsterblich ist ein Dichter nur, wenn er dauernd gespielt, gelesen, verfilmt und vertont wird. Wenn er widersprüchlich ist und wenn man gerne über die Widersprüche nachdenkt. Das ist doch bei Hebbel der Fall. Auch alle, die hier versammelt sind und in der Hebbel-Gesellschaft, sorgen dafür, dass er unsterblich bleibt und nie, aber wirklich nie zu den Gestorbenen gerechnet werden muss. Vielen Dank an euch alle.
1: Verantwortlich für die gehörte Sendung war Marion Weyers.

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0: Nils, das war Party Time und Jazz 50 Chart Show hier in der Radiosendung Nils. Verantwortlich für diese gehörte Sendung ist Nils Lauser Lübeck und wir wünschen einen guten Start in die nächste Woche. Bis nächste Woche, wenn es wieder heißt Nils ist on air. Verantwortlich für die gehörte Sendung ist Nils Lauser Lübeck.
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3: In dem klassischen Theaterstück Biedermann und die Brandstifter geht es um den Protagonisten Gottlieb Biedermann und dessen Einstellung zum Leben, seinen Mitmenschen und der Welt. Es wird vom Schleswig-Holsteinischen Landestheater am 8. Juli im Husum Hus in Husum aufgeführt. Das Stück beginnt um 20 Uhr, Karten kosten zwischen 15 und 34 Euro und es gibt sie auf sh-landestheater.de zu kaufen.
4: Am Samstag, den 4. Juli, wird um 11.30 Uhr im Kurort Zingel 21 in Meldorf die Ausstellung Anklänge eröffnet. Gezeigt werden Malerei und Zeichnung von Marianne Gutsche aus Wennbüttel und ihrer Tochter Cornelia Gutsche aus Berlin. Die Werke der beiden Künstlerinnen beschäftigen sich auf unterschiedlicher Weise mit Wahrnehmung, Erinnerung und poetischen Bildwelten. Die Ausstellung läuft bis zum 4. September 2026. Der Eintritt zur Eröffnung ist frei, eine Anmeldung ist nicht erforderlich. Veranstaltungsort ist der Zingel 21 in der Zingelstraße 21. In Meldorf. Am Samstag, den 20. Juni, wird im Museum Kunst der Westküste in Alkersum auf Föhr die neue Ausstellung Moderne trifft Küste – Künstlerische Aufbrüche im Norden eröffnet. Ab 20 Uhr dreht sich alles um die frühen Impulse der Moderne zwischen Nordsee und Skandinavien. Gezeigt werden Werke bedeutender Künstlerinnen und Künstler wie Edvard Munch, Max Beckmann, Van Heemskerk sowie internationale Leihgaben aus renommierten Sammlungen. Der Eintritt zur Ausstellungseröffnung ist frei, eine Anmeldung ist nicht erforderlich. Die Ausstellung ist anschließend bis zum 10. Januar 2027 im Museum Kunst der Westküste zu sehen.

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3: Am Sonntag, den 21. Juni, findet um 18 Uhr im Meldorfer Dom ein CSD-Gottesdienst statt. Die evangelisch-lutherische Kirchengemeinde Meldorf lädt dazu alle Interessierten ein. Der Gottesdienst ist Teil der Veranstaltung rund um den Christopher Street Day in Dithmarschen und setzt ein Zeichen für Vielfalt, Respekt und Offenheit. Der Eintritt ist frei, eine Anmeldung ist nicht erforderlich. Veranstaltungsort ist der Meldorfer Dom in Meldorf. Am Samstag, den 20. Juni, lädt die St. Jürgenkirche in Heide um 12 Uhr zur Veranstaltungsreihe Wort und Musik ein. Die Organistin Sarah Herzer spielt Werke von Johann Sebastian Bach und Johannes Brahms. Ergänzt wird das musikalische Programm durch Texte und Gedanken von Pastor Lars Kästner. Der Eintritt ist frei, eine Anmeldung ist nicht erforderlich. Besucher sind herzlich eingeladen, eine halbe Stunde Musik und Besinnung in der Heider St. Jürgenkirche zu erleben. Am Donnerstag, den 10. Dezember, gastiert die Tribute-Band Dire Straits mit ihrem Programm A Tribute to Dire Straits im Stadttheater Heide. Konzertbeginn ist um 20 Uhr, Einlass ab 19 Uhr. Die Band gilt als eine der erfolgreichsten Dire Straits-Tribute-Formation Europas und bringt die größten Hits der britischen Rocklegenden auf die Bühne. Klassiker wie Sultans of Swing, Walk of Life and Brothers in Arms dürfen dabei natürlich nicht fehlen. Im Mittelpunkt steht der unverwechselbare Gitarrensound von Marc Knöpfler, der Frontmann Wolfgang Uhlig. Tickets sind im Vorverkauf erhältlich, die Preise beginnen bei rund 38 Euro. Karten gibt es an den bekannten Vorverkaufsstellen sowie online über mitunskannmanreden.de.

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3: Am Montag, den 22. Juni, lädt das Museum Steinzeithaus im Steinzeitpark Dithmarschen in Albersdorf zu einem spannenden Vortrag über die Bronzezeit ein. Beginn ist um 19.30 Uhr. Die Archäologin Dr. Jutta Kneisel von der Universität Kiel spricht über Grabhügel, Gesichtsuhren und Kochsteingruben und gibt dabei auch besondere Einblicke in bronzezeitliche Geschichte Dithmarschens. Besucher erfahren, wie die Menschen vor mehr als 3000 Jahren die Landschaft Schleswig-Holsteins geprägt haben. Der Eintritt kostet 5 Euro. Mitglieder des Fördervereins A. Oetzer haben freien Eintritt. Eine Anmeldung ist nicht erforderlich.
4: Am Samstag, dem 20. Juni, findet in der Dünentherme St. Peter-Ording die Veranstaltung Skandinavische Mittsommernacht statt. Unter diesem Motto erwartet die Gäste ein reichhaltiges Wellness-, Bade- und Sauna-Angebot. Der Einlass ist ab 18 Uhr. Der Eintritt beträgt 40 Euro pro Person, zuzüglich der Gästekarte. Die Tickets gibt es ausschließlich im Vorverkauf der Dünentherme-Website. Da das Ende für Mitternacht geplant ist, ist der letzte Einlass um 21 Uhr.
3: Am Montag, den 22. Juni, lädt die Tourismuszentrale St. Peter-Ording um 20 Uhr zu einem spannenden Vortrag ins Dünhus an der Erlebnispromenade ein. Unter dem Titel Abenteuerforschungsschiff berichtet der Meeresgeologe Prof. Dr. Sebastian Krastel von seinen Einsätzen auf Forschungsschiffen rund um den Globus. Darum geht es um die Erforschung der Weltmeere, moderne Unterwassertechnik und den Alltag an Bord. Der Eintritt kostet 7 Euro, Schüler und Schülerinnen, Studierende sowie Auszubildende zahlen 1 Euro. Mitglieder der Schleswig-Holsteinischen Universitätsgesellschaft haben freien Eintritt. Tickets sind online im Erlebnisshop von St. Peter-Ording erhältlich.